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1: Ich bin Hendrik Daum. Früh aufstehen heißt es ab heute wieder für rund 1,8 Millionen Schüler bei uns im Freistaat. Die Sommerferien sind vorbei und der Unterricht startet wieder, und zwar mit vielen Neuerungen. Zum Beispiel haben Eltern von Erstklässlern ab sofort einen Rechtsanspruch auf Ganztagsbetreuung für ihr Kind. Daneben sollen die Mittelschulen weiterentwickelt werden. Geplant ist zum Beispiel eine engere Verzahnung von Schule und Berufswelt. Außerdem werden neben Schulaufgaben und Tests in Zukunft auch Referate, Debatten und Projekte stärker in die Benotung mit einfließen. Wegen des aktuell rapiden Anstiegs der Spritpreise fordert die SPD einen Preisdeckel und eine Übergewinnsteuer. Das geht aus einem Positionspapier der Partei hervor, in dem es weiter heißt, Mineralölkonzerne würden die aktuelle Krise schamlos ausnutzen, um Rekordgewinne auf Kosten der Bürger zu machen. Auch CSU-Chef Söder fordert eine Entlastung von Autofahrern. Die Grünen schlagen ein ermäßigtes Deutschlandticket vor. Am Flughafen München dürfen Reisende im Handgepäck bald wieder bis zu 2 Liter an Flüssigkeiten mitnehmen. Bisher galt ja die 100-Milliliter-Regel, die wird ab Freitag an sämtlichen Sicherheitskontrollen aufgehoben. Grund dafür ist die Umstellung auf moderne Computertomographen bei der Gepäckkontrolle. Wasserflaschen können dann bei der Kontrolle im Handgepäck bleiben. Am Flughafen Nürnberg gilt das schon seit Mai. Oasis kommen zurück nach Deutschland. Die Band um Liam und Noel Gallagher kündigt in den sozialen Medien 2 Konzerte für den 2. und 3. Juli 2027 in München an. Es sind ihre ersten Auftritte in Deutschland seit 2009, wie Zoe Tassovali berichtet.
2: Fans hatten lange auf weitere Konzerte gehofft und Oasis selbst immer wieder Hinweise gestreut, dass München auf dem Tourplan stehen könnte. Jetzt ist klar, die Stadt gehört zu einer ganzen Reihe neuer Termine in Europa und den USA. Tickets gibt's noch nicht. Wer welche kaufen will, muss sich zunächst einmal auf der Oasis-Webseite registrieren. Dafür haben Fans bis Freitag Zeit. Die Brüder hatten sich 2009 im Streit getrennt. Erst im vergangenen Jahr standen sie nach 16 Jahren wieder gemeinsam auf der Bühne.
0: Das Wetter.
1: Im Moment zeigt sich der Himmel im Freistaat meist sternenklar, nur in Niederungen da entsteht stellenweise Nebel. Bis in der Früh gehen die Werte noch runter auf 12 bis frische 6 Grad. Heute startet das neue Schuljahr recht sonnig, dazu kommen immer mal wieder ein paar Quellwolken. Die Höchstwerte erreichen nochmal sommerliche 24 bis 28 Grad. Am Mittwoch ist es anfangs vor allem im Südosten noch sonnig und warm, ansonsten gibt's aber schon Schauer und Gewitter und die bringen eine deutliche Abkühlung.
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1: Ich bin Hendrik Daum. Die Sommerferien sind vorbei. Für insgesamt 1,8 Millionen Schüler geht heute die Schule wieder los. Besonders aufgeregt sind da mit Sicherheit heute die rund 132.000 Erstklässler. Obwohl die Anzahl der Schüler im Vergleich zum Vorjahr weiter gestiegen ist, bleibt die Unterrichtsversorgung stabil. Das sagt Bayerns Kultusministerin Anna Stolz. Und das sei vor allem auch den Lehrern zu verdanken.
2: Meine Leitsätze sind vor allem, dass ich die Kinder stark machen will, aber auch diejenigen, die unsere Kinder stark machen, das sind unsere Lehrkräfte. Und deswegen gibt es in diesem Schuljahr auch gezielt neue Fortbildungsangebote, Beratungs- und Unterstützungsangebote.
1: Immer höhere Preise für fossile Energieträger führen zu immer weniger Kaufkraft bei den Menschen. Bei einem Anstieg der Öl- und Gaspreise um jeweils 10% könnte die Gesamtinflation in Deutschland um gut 0,2 Prozentpunkte zunehmen. Das zeigt eine Studie der Brüsseler Denkfabrik New Economics Foundation. Ursula Winkler mit den Einzelheiten.
3: Die Forscher kommen zu dem Schluss, dass Preisanstiege für Öl und Gas in fast allen europäischen Ländern das größte Inflationsrisiko darstellen. Die Experten sehen nur eine Lösung: erneuerbare Energien. Der Ausbau heimischer Wind- und Solarenergie sei entscheidend, um die Inflation zu begrenzen, sagen sie. Da hohe Zinsen diesen Ausbau sehr teuer machen, empfehlen die Wissenschaftler, dass die Europäische Zentralbank für solche Investitionen einen eigenen niedrigeren Zinssatz festlegt.
1: Die Bundeswehr hat offenbar Probleme, genügend Freiwillige für den Dienst in Litauen zu finden. Verteidigungsminister Pistorius will deswegen hunderte Soldaten zwangsverpflichten. Deutschland soll in Litauen eine neue Panzerbrigade aufbauen und dauerhaft stationieren. Eingeplant sind dafür etwa 5000 Männer und Frauen. Im kommenden Jahr soll die Brigade einsatzbereit sein. Die Britpop-Band Oasis wird erstmals seit 2009 wieder in Deutschland auftreten. Die Gruppe um die Brüder Liam und Noel Gallagher haben für den 2. und 3. Juli nächsten Jahres zwei Konzerte in der Münchner Allianz Arena angekündigt. Im Rahmen ihrer zweiten Reunion-Tour nach der Versöhnung zwischen den Gallagher-Brüdern kommen sie unter anderem auch nach Spanien, Frankreich und Italien. Die Rekordserie der FC Bayern-Fußballerinnen, sie hält. In der Bundesliga haben die Münchnerinnen bei Bayer Leverkusen 3:2 gewonnen. Damit ist das Team jetzt seit 46 Bundesligaspielen ungeschlagen. In der Tabelle liegen die FC Bayern-Frauen nach 4 Spieltagen punktgleich hinter Wolfsburg auf Platz 2.
0: Das Wetter.
1: Im Moment zeigt sich der Himmel meist klar, nur in den Niederungen, da bildet sich stellenweise Nebel. Das Ganze bei Frühwerten zwischen frischen 6 und 12 Grad. Heute startet das neue Schuljahr recht sonnig. Dazu kommen immer mal wieder ein paar Quellwolken. Die Höchstwerte, die erreichen heute nochmal sommerliche 24 bis 28 Grad. Am Mittwoch ist es anfangs vor allem im Südosten noch sonnig und warm. Ansonsten gibt's aber Schauer und Gewitter. Und die bringen eine deutliche Abkühlung.
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0: Ich bin Hendrik Daum. Einen schönen guten Morgen. Früh aufstehen, also jetzt dann bald, heißt es ab heute wieder für rund 1,8 Millionen Schüler bei uns im Freistaat. Die Sommerferien sind vorbei und der Unterricht startet wieder, und zwar mit vielen Neuerungen. Zum Beispiel haben Eltern von Erstklässlern ab sofort einen Rechtsanspruch auf Ganztagsbetreuung für ihr Kind. Daneben sollen die Mittelschulen weiterentwickelt werden. Geplant ist zum Beispiel eine engere Verzahnung von Schule und Berufswelt. Außerdem werden neben Schulaufgaben und Tests in Zukunft auch Referate, Debatten und Projekte stärker in die Benotung mit einfließen. Benzin ist in Deutschland mittlerweile so teuer wie noch nie, und die Politik bespricht jetzt mögliche Gegenmaßnahmen. Die SPD fordert einen Preisdeckel sowie eine Übergewinnsteuer. In einem Positionspapier der Sozialdemokraten heißt es, Mineralölkonzerne würden die aktuelle Krise schamlos ausnutzen, um Rekordgewinne auf Kosten der Bürger zu machen. CSU-Chef Söder hat sich dagegen dafür ausgesprochen, dass Deutschland, wie schon Österreich, die steuerlichen Mehreinnahmen durch die gestiegenen Preise an die Bürger zurückgeben sollte. Der oberste Gerichtshof der USA hat Pläne der Trump-Regierung gestoppt, die Briefwahl einzuschränken. Die Entscheidung ist von großer Bedeutung, weil in den USA fast ein Drittel der Wähler per Briefwahl abstimmt und im November Zwischenwahlen anstehen. Präsident Trump behauptet immer wieder, die Briefwahl führe zu Betrug. Belegen kann er das aber nicht. Die Zwischenwahlen gelten als wichtiger Stimmungstest für Trump. Den Republikanern droht im Repräsentantenhaus eine Niederlage. Im Senat könnte es eine Pattsituation geben. Am Flughafen München dürfen Reisende im Handgepäck ab Freitag wieder bis zu 2 Liter an Flüssigkeiten mitnehmen. Bisher galt ja die 100-Milliliter-Regel, die wird aufgehoben. Grund dafür ist die Umstellung auf moderne Computertomographie bei der Gepäckkontrolle. Wasserflaschen können dann im Handgepäck bleiben. Oasis kommen zurück nach Deutschland. Die Band um Liam und Noel Gallagher kündigt in den sozialen Medien 2 Konzerte für den 2. und 3. Juli 2027 an, und zwar in München. Es sind ihre ersten Auftritte in Deutschland seit 2009.
1: Das Wetter.
0: Im Moment zeigt sich der Himmel meist klar, nur in den Niederungen, da bildet sich stellenweise Nebel, das Ganze bei Frühwerten zwischen frischen 6 und 12 Grad. Heute startet das neue Schuljahr recht sonnig, dazu kommen immer mal wieder ein paar Quellwolken. Die Höchstwerte, die erreichen heute nochmal sommerliche 24 bis 28 Grad. Am Mittwoch ist es anfangs vor allem im Südosten noch sonnig und warm, ansonsten gibt's aber Schauer und Gewitter. Und die bringen eine deutliche Abkühlung.
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1: Ich bin Helen Martin. Guten Morgen. Für insgesamt 1,8 Millionen Schülerinnen und Schüler geht heute die Schule wieder los. Und obwohl es mehr Schüler gibt, bleibt die Unterrichtsversorgung stabil, sagt Bayerns Kultusministerin Stolz. Und das sei vor allem auch den Lehrern zu verdanken.
2: Meine Leitsätze sind vor allem, dass ich die Kinder stark machen will, aber auch diejenigen, die unsere Kinder stark machen, das sind unsere Lehrkräfte. Und deswegen gibt es in diesem Schuljahr auch gezielt neue Fortbildungsangebote, Beratungs- und Unterstützungsangebote.
1: Allerdings werden bei den Lehrern nur freigewordene Stellen nachbesetzt wegen Sparmaßnahmen. US-Präsident Trump wollte die Briefwahl einschränken, doch dieser Plan ist jetzt vom Supreme Court gestoppt worden. Die Richter am obersten Gerichtshof der USA haben einen Eilantrag abgelehnt. Trump hatte immer wieder behauptet, Briefwahl würde zu mehr Betrug führen. Belegen konnte er das nie. Fast ein Drittel der US-Wähler stimmen per Post ab. Im November stehen in den USA wichtige Zwischenwahlen an, die gelten als Stimmungstest für Trump. Wenn die Energiepreise weiter steigen, wirkt sich das unmittelbar auf die Teuerungsrate aus. Das ist bei einer Studie der Brüsseler Denkfabrik New Economics rausgekommen. Heißt konkret, steigen Öl- und Gaspreise um 10%, könnte die Inflation in Deutschland schon um 0,2 Punkte anziehen. Die Forscher sehen fossile Energie als größtes Inflationsrisiko Europas und fordern günstigere Zinsen für Wind- und Solarausbau, um das Risiko zu senken. Viele junge Menschen träumen von einer eigenen Firma, aber nur wenige setzen den Plan auch wirklich um. Bei einer Umfrage der Bertelsmann Stiftung haben 40% gesagt, sie könnten sich vorstellen, eine Firma zu gründen. Wirklich umgesetzt haben das aber nur 3% der 14- bis 25-Jährigen. Das liegt zum Beispiel daran, dass viele ein sicheres Angestelltenverhältnis bevorzugen, anderen fehlt das Wissen oder Startkapital. In Los Angeles sind die wichtigsten US-Fernsehpreise verliehen worden, die Emmys. Unter anderem wurde die Serie The Pitt als bestes Drama ausgezeichnet, wie auch schon letztes Jahr. Beste Comedy-Serie wurde Widow's Bay, die hat direkt mal 14 Emmys abgeräumt und damit einen Rekord aufgestellt.
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3: Ein Blick auf die lokalen Nachrichten um halb. Gewaltiger Polizeieinsatz in Garching vor Gericht. Sparkurs an der Musikschule Burghausen. Ausgezeichnete Buchkunst im Kornkasten Mühldorf. Wasserburger Ausschuss tagt am kommenden Donnerstag. Und schwere Auswärtsaufgabe für den SV Wacker Burghausen. Mehr dazu um halb.
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1: Heute startet das neue Schuljahr recht sonnig, dazu kommen immer mal wieder ein paar Quellwolken. Die Höchstwerte erreichen nochmals sommerliche 24 bis 28 Grad. Morgen ist es anfangs vor allem im Südosten noch sonnig und warm, ansonsten ziehen aber vermehrt Schauer und Gewitter auf. Und die bringen auch eine deutliche Abkühlung.
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4: Der Verkehrsservice um 6:03. Servus, liebe Verkehrsteilnehmer. Denken Sie jetzt schon dran, auch wenn Sie jetzt noch nicht unterwegs sind. Heute sind ja ABC-Schützen unterwegs, die vielleicht zum ersten Mal am öffentlichen Verkehr teilnehmen. Also bitte heute besonders vorsichtig. Und auch ein Hinweis der Polizei, heute wird besonders vor Schulen kontrolliert. Und deswegen bitte, bitte Vorsicht. Passt auf unsere ABC-Schützen. Sonst haben wir nichts zu sehen, egal wo Sie unterwegs sind. Gute Fahrt.
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4: Guten Morgen, wunderschönen guten Morgen an diesem Dienstagmorgen. Ja, so viel Morgen auf einmal. Es ist auch der erste Schultag und der wird natürlich heute großes Thema sein. Ja, was war bei Ihnen eigentlich in der Schultüte drin? Sie dürfen es mal gerne schreiben, wenn Sie wollen, per WhatsApp 0159 036 018 und die 30. Was war denn bei Ihnen drin? Und was ist heutzutage in der Schultüte? Oi. Gerade nicht mehr, dass ein Mini-SUV drin steckt oder irgend sowas. Ja, Handys sind keine Seltenheit. Ha. Gut, schreiben Sie mir und wir starten in den neuen Tag. Wunderschönen guten Morgen, wünscht der Föcki und langsam aufstehen.
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Udo Jürgens und Völlig vernetzt. Gell? Das hat er damals schon gewusst in den 80er Jahren, dass es irgendwann mal so kommen wird. Ja, blöd gelaufen ist es für einen 19-Jährigen, der in Eckenfelden eine Panne hatte mit seinem Auto, weil er wurde dann von der Polizei kontrolliert und dann ging es los. Gell? Also nicht nur, dass er eine Panne hatte und dass sie ihm helfen wollten. Nein, die haben dann einiges aufgedeckt. Und zwar erstens, er ist unter Drogen gestanden. Also das hat dann auch eine Blutprobe ergeben. Alkohol war auch mit dabei, also haben wir schon zwei Delikte. Dann ging es weiter, dass das Auto nicht zugelassen war, er keinen Führerschein hat. Die Kennzeichen, die montiert waren, waren von einem ganz, ganz anderen Auto. Also sprich, das war auch noch fatal für diesen 19-Jährigen. Und so ging es weiter. Also wie gesagt, am Ende

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Eva Luginger und die Nacht der tausend Sterne im Hirsewecker an diesem Dienstagmorgen. Es war eine ruhige Nacht, so viel können wir jetzt schon sagen. Trotzdem gibt's viel Wichtiges aus der Lokalnachrichtenredaktion mit Ralf Stenger.

Molle, Petri, der Mr. Freundschaftsband, ja, das war er mal, gell? Er hat sich ja alle wegschneiden lassen. Das waren ja, glaube ich, 1000, was der Druck gehabt hat. Also da, glaube ich, war ja kein Unterarmknochen mehr da, weil das ist alles nur noch mit Freundschaftsbänder zusammengehalten worden. So, weg mal vom Schmarren. Wir kommen nämlich jetzt dann gleich zu den wichtigsten Meldungen aus der Region zwischen Innalz und Salzach. Und das macht natürlich, wie jeden Tag am frühen Morgen, Kollege Ralf Stenger. Vorher gibt es noch einen Kulthit aus den 80ern. Hier ist Madonna, Like a Prayer.

0: Der Blick zur Uhr, 6 Uhr und 31 Minuten.
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2: Mit Ralf Stenger, guten Morgen. Ein brutaler Festnahmeversuch in Garching endete für mehrere Polizisten im Krankenhaus und für den Beschuldigten kürzlich vom Mühldorfer Amtsgericht. Der 37-jährige Täter, der sich mit Händen und Füßen gegen gleich zwei Haftbefehle wehrte, beleidigte die Beamten während des handgreiflichen Gefechts massiv und rief einem Polizisten unter anderem entgegen, dessen Kinder sollten an PFOA verrecken. Wegen dieses gewaltsamen Widerstands und schwerer Körperverletzung schickte das Gericht den Mann für 1,5 Jahre hinter Gitter. Die Burghauser Musikschule zieht trotz eines massiven Schüleransturms die Notbremse. Weil die Stadt sparen muss, verkleinert sich das Kollegium und ein strenger Aufnahmestopp für Neuzugänge tritt in Kraft. Schulleiter Klaus Freudenstein will den Betrieb durch verstärkten Ensembleunterricht aufrechterhalten, muss aber vorerst auf Kooperationen wie die Bandklasse an der Mittelschule verzichten. Trotz dieser schmerzhaften Einschnitte blickt die Musikschule zuversichtlich nach vorne und plant für das kommende Jahr unter anderem einen Tag der offenen Tür. Die Stadtbücherei im Mühldorfer Kornkasten präsentiert die 25 schönsten deutschen Bücher des vergangenen Jahres. Eine fachkundige Jury hat diese Werke zuvor in einem bundesweiten Wettbewerb aus zahlreichen Neuerscheinungen ausgewählt. Zu den Höhepunkten der Schau gehört der mit 10.000 Euro dotierte Hauptpreis der Stiftung Buchkunst für einen eindrucksvollen Bildband über das Konzentrationslager Buchenwald. Literaturinteressierte können die prämierten Bände ab heute im ersten Stockwerk der Bücherei während der regulären Öffnungszeiten bis zum 2. Oktober besichtigen. Der Bau-, Umwelt- und Verkehrsausschuss kommt am kommenden Donnerstag, den 17. September um 18 Uhr zu seiner nächsten Sitzung zusammen. Auf der öffentlichen Tagesordnung stehen zahlreiche Bau- und Vorbescheidsanträge sowie Themen wie die Neugestaltung des Spielplatzes in der Innwerkssiedlung und ein Antrag zur Umsetzung des Radverkehrskonzeptes. Zum Sport, Fußball, der SV Wacker Burghausen gastiert heute beim formstarken Überraschungsteam des FC Memmingen. Nach der schmerzhaften Heimniederlage gegen den Aufsteiger aus Landsberg steht für die Salzachstädter in der Regionalliga Bayern eine schnelle Reaktion an. Die Gastgeber aus dem Allgäu spielen eine starke Runde und belegen derzeit den 2. Tabellenplatz. Dennoch reisen die Burghauser mit einer guten Erinnerung und einer starken Gesamtbilanz ins Stadion an der Bodenseestraße. Die Partie im Ikon Arena Park beginnt um 19 Uhr, wobei Eintrittskarten ab 17.30 Uhr an der Abendkasse bereitliegen.
0: Dankeschön, Ralf. Der Blick aufs Wetter. Heute scheint im ISC-Radioland noch örtlich Nebel die Sonne. Später zeigen sich ein paar lockere Quellwolken am Himmel. Es bleibt aber trocken und die Höchstwerte liegen zwischen 23 und 26 Grad. Ja, am Mittwoch, da gibt es zunächst noch sonnige Abschnitte. Im Laufe des Tages ziehen dichte Wolken mit schauerartigen Regenfällen und einzelnen Gewittern auf. Die Höchstwerte liegen zwischen 23 und 27 Grad, die meist schon am frühen Nachmittag erreicht werden. Und am Donnerstag, ja, da ist es wechselnd bewölkt mit sonnigen Abschnitten in Richtung Alpen, überwiegen auch oft die Wolken und hier fällt in der Früh und am frühen Vormittag noch vereinzelt Regen. Die Temperaturen steigen auf 17 bis 21 Grad.
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0: Jo, schauen wir doch gleich mal auf die Straßenkarte. Oh, schaut gut aus. So schön leer. Also nichts los. Gute Fahrt, freie Fahrt.

Die feiern nächstes Jahr ihr 30-jähriges Fantasy und Bonnie und Clyde. Heute ist der erste Schultag, wie gesagt, für alle, die jetzt ein bisschen später wach geworden sind. Was war denn bei Ihnen? Erinnern Sie sich noch an Ihren ersten Schultag? Was war bei Ihnen in der Schultüte drin? Sie dürfen es mir gerne schreiben oder eine Sprachnachricht senden an die WhatsApp-Nummer 0159 036 018 und die 30. Und ja, die schönsten Antworten werden wir dann im Laufe des Weckers natürlich bekannt geben. Erster Schultag, heute die ABC-Schützen unterwegs. Und deswegen nochmals der Hinweis an alle Autofahrer, bitte heute besonders aufpassen oder sagen wir mal so heute und in den nächsten Tagen, denn viele sind noch nicht erfahren mit dem öffentlichen Verkehr, außer die haben natürlich so Eltern, die Kinder bis an die Tafel fahren, gell? Im Klassenzimmer, gell? Also mit ihrem SUV rein bis an die Tafel und da ihre Kinder dann aussteigen lassen, da brauchen sie dann nicht aufpassen. Wieder was anderes, gell? Die Zeiten haben sich geändert. Also ich muss noch 1,5 Kilometer in die Stunde gehen, ja. Später mit dem Fahrrad. Heutzutage Magnetschwebebahn oder irgend sowas.

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1: Um 6.49 Uhr. Ja, der heutige Dienstag kann eine große Herausforderung werden. Sie laufen nämlich Gefahr, dass Ihre Gefühle mit Ihnen durchgehen. Und zwar nicht nur die schönen, sondern auch und vor allem die negativen, wie zum Beispiel brennende Eifersucht. Denken Sie daran, dass vieles nur in Ihrem Kopf stattfindet, nicht in echt. Heute ist nämlich zunehmender Mond im Skorpion und da neigt man zu sowas. Schauen wir ein bisschen aufs Zuhause. Sie kennen das sicher auch. Papiere ordnen ist eine Arbeit, die man gerne mal von einem Tag auf den nächsten schiebt und der Stapel wächst und wächst und man hat immer weniger Lust. Nehmen Sie sich heute bewusst Zeit dafür und heften ab, was nützlich ist und werfen Sie ins Altpapier, was Sie nicht mehr brauchen. Danach fühlt sich Ihr Kopf ein wenig leichter an. Gehen wir in die Pflanzenwelt. Ernten Sie Kräuter aus dem Garten oder die Sie auf Balkon oder Terrasse ziehen und legen sich einen kleinen Vorrat für den Winter an. Oregano oder Thymian zum Beispiel lassen sich wunderbar trocknen und einfrieren. So bleibt Ihnen ein Stück Sommer noch lange erhalten. Gehen wir jetzt zur Fitness. Nehmen Sie bewusst die Treppe statt den Aufzug. Schon wenige zusätzliche Stockwerke bringen den Kreislauf in Schwung und stärken die Beinmuskulatur. Ja, und zur Ernährung. Schmeckt herrlich und hat wenig Kalorien. Eine Ofenbirne mit Zimt und gehackten Haselnüssen. Ja, machen Sie das doch einfach mal. Warum denn nicht? Wenn Sie es dann noch gerne süßer mögen, legen Sie eine Kugel Vanilleeis dazu und geben einen Teelöffel Honig drüber. Ja, ist auch gut für die Figur. Und was gelingt heute besonders gut? Heute ist ein guter Zeitpunkt, um auf Ihre innere Stimme zu achten. Machen Sie das so und dann kommen Sie gut durch diesen ersten Schultag.

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0: 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Ja, gleich gibt's das Wichtigste aus aller Welt. Dann sind wir zurück und dann geht's um den Schulweg. Da gibt's nämlich einiges zu beachten heute an diesem ersten Schultag. Und was genau, das erfahren Sie gleich nach den Nachrichten. Guten Morgen aus Südostbayern, wünscht der Föcki.

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1: Ich bin Helen Martin. Guten Morgen. Heute geht in Bayern wieder die Schule los und das mit deutlich mehr Schülern als letztes Jahr. Neue Lehrstellen gibt es aber nicht. Kultusministerin Stolz sieht die Unterrichtsversorgung dennoch als stabil an. Janina Singer berichtet.
2: Über 1,77 Millionen Schüler starten heute in Bayern ins neue Schuljahr. Rund 20.000 mehr als letztes Jahr. Das ist der höchste Stand seit 15 Jahren. Unter ihnen sind rund 132.000 Erstklässler. An der Lehrerfront bleibt die Luft dagegen dünn. Wegen des aktuellen Moratoriums werden nur frei gewordene Stellen nachbesetzt.
1: Immer mehr Menschen können sich ihren Pflegeplatz nicht mehr leisten und die Städte müssen einspringen. Der Städte- und Gemeindebund schlägt deshalb Alarm. Die Ausgaben der Kommunen für die Hilfe zur Pflege seien letztes Jahr um 33% auf 6 Milliarden Euro gestiegen, so Hauptgeschäftsführer Berghegger in der Augsburger Allgemeinen. Er fordert einen festen Eigenanteil für Pflegebedürftige, den Rest solle die Pflegekasse übernehmen. Immer häufiger greift Russland NATO-Staaten über hybride Wege an. Laut dem Militärbündnis hat es allein letztes Jahr über 200 hybride Angriffe gegeben. Alltägliche Cyberangriffe seien da gar nicht mit eingerechnet, heißt es. Von denen gäbe es allein gegen das NATO-Hauptquartier jeden Monat Tausende. Zu hybriden Angriffen zählen neben Cyberangriffen zum Beispiel auch Sabotageanschläge auf kritische Infrastruktur oder gezielte Desinformation. Zugang zum Bahnsteig nur mit Fahrkarte? Dieses Konzept kann sich Bundesverkehrsminister Bilger gut vorstellen. Im Fernverkehr könnten Zugangskontrollen zum Bahnsteig sinnvoll sein, hat der CDU-Politiker der Funke Mediengruppe gesagt. Bilger findet, dass es dadurch sicherer an Bahnhöfen werden könnte. Er hat außerdem andere Länder als positive Beispiele genannt. In Frankreich oder auch Großbritannien sind solche Zugangskontrollen zum Bahnsteig nämlich schon üblich. Und was gibt's zum Frühstück? Vielleicht ja eine gute Scheibe Roggenbrot. Und genau das ist gerade in New York so richtig im Hype. Im angesagten Stadtteil Soho stehen die Leute Schlange für Roggensauerteigbrot. Und das kostet stolze $60 pro Laib. Betrieben wird die Bäckerei von einer österreichischen Familie. Roggenbrot ist in den USA deutlich weniger verbreitet als bei uns.
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3: Ein Blick auf die Lokalnachrichten um halb. Gewaltiger Polizeieinsatz in Garching vor Gericht. Sparkurs an der Musikschule Burghausen. Ausgezeichnete Buchkunst im Kornkasten Mühldorf. Wasserburger Ausschuss tagt am kommenden Donnerstag. Und schwere Auswärtsaufgabe für den SV Wacker Burghausen. Mehr dazu um halb.
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1: Heute startet das neue Schuljahr recht sonnig, dazu kommen immer mal wieder ein paar Quellwolken. Die Höchstwerte erreichen nochmals sommerliche 24 bis 28 Grad. Morgen ist es anfangs vor allem im Südosten noch sonnig und warm, ansonsten ziehen aber vermehrt Schauer und Gewitter auf. Und die bringen auch eine deutliche Abkühlung.
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4: Um 7:03. Servus, liebe Verkehrsteilnehmer. Keine Verkehrsstörungen, aber trotzdem der Hinweis. Jetzt wird es langsam ernst für die ABC-Schützen, die jetzt vielleicht mit ihren Eltern auf dem Weg zur Schule sind, zu Fuß. Bitte fahren Sie vorsichtig und vor allem vor Schulen verstärkt. Ein bisschen vorsichtiger fahren. Heute ist erster Schultag. Wir wollen ja nicht, dass was passiert. Aber auch für die anderen Schülerinnen und Schüler, die sich jetzt auf den Weg machen. Euch einen schönen Schulweg und den Autofahrern bitte vorsichtig sein. Sonst haben wir nichts für Sie. Gute Fahrt.
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4: Guten Morgen. Ja, es wird kontrolliert in den nächsten Tagen vor Schulen, aber nicht nur vor Schulen. Die Polizei macht, richtig Kontrolle bezüglich der Anschnallpflicht. Und warum das so wichtig ist, das erfahren Sie gleich. Heute ist erster Schultag. Einen wunderschönen ersten Schultag und vor allem für alle, die jetzt noch im Bett liegen, langsam aufstehen. Und das sagt der Föki. Guten Morgen.

0: Heute ist erster Schultag im Land zwischen in Alz und Salzach. Und die Polizei hat sich vorgenommen, in den kommenden Tagen verstärkt die Anschnallpflicht zu kontrollieren. Und wir haben für Sie die Erklärung, warum dieser Einsatz gerade jetzt so wichtig ist.
1: Ja, ab heute und noch bis Donnerstag schauen die Beamtinnen und Beamten im gesamten Sendegebiet ganz genau hin. Besonders im direkten Umkreis von Schulen, Kindergärten und den dazugehörigen Wegstrecken. Im Fokus stehen dabei ausschließlich die Gurtanlegepflicht und die korrekte Kindersicherung im Auto. Dahinter stecken leider alarmierende Unfallzahlen, denn im vergangenen Jahr starben bayernweit 53 Menschen im Straßenverkehr, weil sie schlicht nicht angeschnallt waren, darunter auch ein Kind. Statistisch gesehen war mehr als jeder fünfte getötete PKW-Insasse nicht ausreichend gesichert. Auch in den ersten Monaten dieses Jahres verloren bis Ende April bereits 15 Menschen ihr Leben, weil die Schutzgurte im Fahrzeug nicht genutzt wurden.

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0: Tina Turner um 7:25, 5 Minuten vor 7:30. Gleich das Wichtigste aus der Region mit Kollegen Ralf Stenger. Heute an diesem ersten Schultag. Ja, langsam wird's ernst, liebe ABC-Schützen. Oh, freut euch drauf, gell? Schule hat auch was für sich. Macht auch Spaß, unter Umständen. Na, die meiste Zeit war es eigentlich eine schöne Zeit, gell? Die Schulzeit. Man hat viele Freunde, ist viel auf Geburtstagsfeiern, gell? Von den Klassenkameraden und vieles mehr. Und die Lehrer sind ja alle zu verkehrt.
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0: 7:30, 7:30, 7:30.
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2: Mit Ralf Stenger, guten Morgen. Ein brutaler Festnahmeversuch in Garching endete für mehrere Polizisten im Krankenhaus und für den Beschuldigten kürzlich vom Mühldorfer Amtsgericht. Der 37-jährige Täter, der sich mit Händen und Füßen gegen gleich zwei Haftbefehle wehrte, beleidigte die Beamten während des handgreiflichen Gefechts massiv und rief einem Polizisten unter anderem entgegen, dessen Kinder sollten an PFOA verrecken. Wegen dieses gewaltsamen Widerstands und schwerer Körperverletzung schickte das Gericht den Mann für 1,5 Jahre hinter Gitter. Die Burghauser Musikschule zieht trotz eines massiven Schüleransturms die Notbremse. Weil die Stadt sparen muss, verkleinert sich das Kollegium und ein strenger Aufnahmestopp für Neuzugänge tritt in Kraft. Schulleiter Klaus Freudenstein will den Betrieb durch verstärkten Ensembleunterricht aufrechterhalten, muss aber vorerst auf Kooperationen wie die Bandklasse an der Mittelschule verzichten. Trotz dieser schmerzhaften Einschnitte blickt die Musikschule zuversichtlich nach vorne und plant für das kommende Jahr unter anderem einen Tag der offenen Tür. Die Stadtbücherei im Mühldorfer Kornkasten präsentiert die 25 schönsten deutschen Bücher des vergangenen Jahres. Eine fachkundige Jury hat diese Werke zuvor in einem bundesweiten Wettbewerb aus zahlreichen Neuerscheinungen ausgewählt. Zu den Höhepunkten der Schau gehört der mit 10.000 Euro dotierte Hauptpreis der Stiftung Buchkunst für einen eindrucksvollen Bildband über das Konzentrationslager Buchenwald. Literaturinteressierte können die prämierten Bände ab heute im ersten Stockwerk der Bücherei während der regulären Öffnungszeiten bis zum 2. Oktober besichtigen. Der Bau-, Umwelt- und Verkehrsausschuss kommt am kommenden Donnerstag, den 17. September um 18 Uhr zu seiner nächsten Sitzung zusammen. Auf der öffentlichen Tagesordnung stehen zahlreiche Bau- und Vorbescheidsanträge sowie Themen wie die Neugestaltung des Spielplatzes in der Innwerkssiedlung und ein Antrag zur Umsetzung des Radverkehrskonzeptes. Zum Sport: Fußball. Der SV Wacker Burghausen gastiert heute beim formstarken Überraschungsteam des FC Memmingen. Nach der schmerzhaften Heimniederlage gegen den Aufsteiger aus Landsberg steht für die Salzachstädter in der Regionalliga Bayern eine schnelle Reaktion an. Die Gastgeber aus dem Allgäu spielen eine starke Runde und belegen derzeit den 2. Tabellenplatz. Dennoch reisen die Burghauser mit einer guten Erinnerung und einer starken Gesamtbilanz ins Stadion an der Bodenseestraße. Die Partie im Icon Arena Park beginnt um 19 Uhr, wobei Eintrittskarten ab 17.30 Uhr an der Abendkasse bereitliegen.
0: Danke, Ralf. So schnell räuspern müssen, jetzt geht's wieder. Ja, heute scheint im ersten Radeland noch örtlich Nebel, die Sonne. Später zeigen sich ein paar lockere Quellwolken am Himmel. Es bleibt aber trocken und die Höchstwerte liegen zwischen 23 und 26 Grad. Ja, am Mittwoch, also morgen, da gibt es zunächst noch sonnige Abschnitte. Im Laufe des Tages ziehen dichte Wolken mit schauerartigen Regenfällen und einzelnen Gewittern auf. Die Höchstwerte liegen zwischen 23 und 27 Grad. Ja, und die meisten Höchsttemperaturen werden schon am frühen Nachmittag erreicht. Ja, und am Donnerstag, da ist es wechselnd bewölkt mit sonnigen Abschnitten. In Richtung Alpen überwiegen oft die Wolken und hier und dort fällt in der Früh und am frühen Vormittag noch vereinzelt Regen. Die Temperaturen steigen auf 17 bis 21 Grad.
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0: Der Verkehrsservice mit dem Blick auf die Straßenkarte. Gute Meldungen, nichts los. Aber der Hinweis, heute sind natürlich viele Schülerinnen und Schüler zum ersten Mal wieder nach den Sommerferien auf dem Weg in die Schule. Also bitte heute besonders achtsam fahren. Bitte passen Sie auf unsere Schülerinnen und Schüler auf. Ja, gute Fahrt. Kommen Sie gut, sicher und gesund an Ihr Ziel.

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1: Vor 80 Jahren brachten Vertriebene das böhmische Glashandwerk nach Mühldorf und schufen damit wirtschaftlichen Wohlstand. Das Waldkraiburger Glasmuseum zeigt dazu eine Jubiläumsausstellung im Rathausfoyer, die am 4. Oktober um 15 Uhr eröffnet wird. Anmeldungen für diesen Festakt sind bis zum 20. September entweder per E-Mail oder telefonisch möglich. E-Mail wäre museum@kultur-waldkraiburg.de und die Telefonnummer Waldkraiburger Vorwahl 959-308. Die Schau ist bis zum 6. November von Montag bis Freitag zwischen 8 und 12 sowie am Donnerstag von 13 bis 18 Uhr geöffnet. Ja, bekannte Märchengestalten der Gebrüder Grimm erwachen bei einem humorvollen Stadtspaziergang in Wasserburg zum Leben und verbinden sich mit der lokalen Geschichte. Die 90-minütige Tour mit bayerischen Sprachanteilen und einem Glas Prosecco zum Abschluss startet kommenden Samstag, den 19. September um 17 Uhr am Marienplatz vor dem Rathaus. Die Teilnahme kostet 15 Euro vor Ort bei einem Mindestalter von 16 Jahren und einer Mindestteilnehmerzahl von 15 Personen. Anmeldungen nimmt die Touristinfo Wasserburg entgegen. Ja, die Bürgerhilfstelle Tittmoning bietet im Rathaus eine kostenfreie Informationsreihe an, um älteren Menschen das Leben in den eigenen vier Wänden zu erleichtern. Den Auftakt macht am 30. September eine Wohnraumberatung zum barrierefreien Wohnen, gefolgt von einem Gedächtnistraining am 14. Oktober sowie Informationen zur ambulanten Palliativversorgung am 28. Oktober. Die Veranstaltungen beginnen jeweils um 18 Uhr im barrierefreien Veranstaltungsraum des Rathauses und eine Anmeldung ist nicht erforderlich. Vor dem Haus der Begegnung in Mühldorf startet ein kostenloser Nordic Walking Treff für Senioren. Unter Anleitung wird am Mittwoch um 15 Uhr eine gemütliche Runde von 3 bis 4 Kilometern absolviert. Willkommen sind alle älteren Bewegungsbegeisterten, die eigene Stöcke mitbringen sollten. Eine Anmeldung braucht's nicht. Herr Burghausen bietet als Fairtrade-Stadt noch ein abwechslungsreiches Programm mit einer Stadtrallye bis zum 11. Oktober und Vorträgen zu nachhaltigem Konsum. Das Angebot wird durch die Kinderuni der Volkshochschule, einem Vortrag zur Ökonomie am 1. Oktober sowie die lange Nacht der Demokratie am 2. Oktober ergänzt. Den Abschluss bildet am 28. Oktober ein gemeinsames Koch-Event im Freizeitheim mit fair gehandelten Lebensmitteln. Soweit die Veranstaltungen für die kommenden Tage zwischen Inn, Alz und Salzach.

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0: 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Widder.
1: Kleine Missverständnisse können immer mal vorkommen. Sie können aber auch schnell geklärt werden.
0: Stier.
1: Instinktiv tun Sie genau das Richtige. In der Gruppe kommen Ihre Talente richtig zum Tragen.
0: Zwillinge.
1: Um Sie herum geht es Ihnen viel zu hektisch zu. Sie sind lieber mit Ihren Gedanken allein.
0: Krebs.
1: Es gibt für Sie immer wieder Grund zum Ärgern. Bedenken Sie, das sind nur Kleinigkeiten, es gibt Schlimmeres.
0: Löwe.
1: Die Luft knistert vor Spannung. Hüten Sie sich heute, Scherze auf Kosten anderer zu machen. Das geht nach hinten los.
0: Jungfrau.
1: Heute kommt es darauf an, sich Zeit zu lassen. Wenn Hektik aufkommt, schleichen sich auch Fehler ein.
0: Waage.
1: Ihr Ehrgeiz weckt Ihre Kritiker. Nehmen Sie sich deren Äußerungen nicht zu sehr zu Herzen.
0: Skorpion.
1: Sie wirken auf andere eher lustlos. Am wohlsten fühlen Sie sich in den eigenen vier Wänden.
0: Schütze.
1: Sie gehen Erinnerungen an die Vergangenheit nach und neigen zu Sentimentalitäten. Achtung, Sie reagieren manchmal kopflos.
0: Steinbock.
1: Sie sehnen sich nach Liebe. In Ihnen wächst das Bedürfnis nach Geborgenheit.
0: Wassermann.
1: Ihre gute Laune erreicht heute einen neuen Höhepunkt. Auf rein sachliche Gespräche haben Sie überhaupt keine Lust.
0: Fische.
1: Ihnen steht ein toller Tag bevor. Was auch anliegt, Sie setzen auf das richtige Pferd.

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1: Ich bin Helen Martin. Guten Morgen. Die Ferien sind rum. Heute geht in Bayern für 1,8 Millionen Schülerinnen und Schüler die Schule wieder los. Darunter sind gut 132.000 Erstklässler. Janina Singer, was gibt's denn so für Neuheiten?
2: Unter anderem gibt es neue Prüfungsformate. Schulaufgaben und Tests gibt es natürlich weiter, aber Präsentationen, Projekte oder Debatten sollen stärker mit in die Bewertung einfließen. An Mittelschulen soll es mehr Zeit für Basiskompetenzen geben und eine engere Verzahnung von Schule und Berufswelt. Das fordert auch die Vereinigung der Bayerischen Wirtschaft immer wieder, Stichwort Berufsorientierung.
1: Wann normalisieren sich die Spritpreise wieder? Die Mineralölkonzerne machen da wenig Hoffnung. Der Wirtschaftsverband Fuels und Energie rechnet erst nächstes Jahr mit einer Beruhigung. Entscheidend sei, wie sich die Lage im Nahen Osten entwickelt, hat ein Sprecher der Rheinischen Post gesagt. Selbst wenn es bald Frieden geben sollte, würde es bis weit ins neue Jahr rein dauern, bis sich die Kraftstoffpreise normalisieren. NATO-Kampfjets haben über Litauen eine Drohne abgeschossen. Präsident Nauseda spricht von entscheidender Bedeutung angesichts der russischen Aggression gegen die Ukraine. Litauen grenzt an die russische Ostsee-Exklave Kaliningrad und an Russlands Verbündeten Belarus. Der litauische Geheimdienst besitzt laut der Regierung Informationen, nach denen Russland Angriffe auf kritische Infrastruktur in den baltischen Staaten erwägen könnte. In den USA sind im November Zwischenwahlen. Fast ein Drittel wählt per Brief und da wollte US-Präsident Trump Einschränkungen. Doch seine Pläne wurden vom Supreme Court, dem obersten Gerichtshof, gestoppt. Die Richter haben einen Eilantrag abgelehnt. Immer wieder behauptet Trump, durch Briefwahl gäbe es Betrug, aber beweisen kann er das nicht. Per Briefwählen ist vor allem bei Anhängern der Demokratischen Partei beliebt. Jürgen Klopp startet seinen Neuaufbau der Fußballnationalmannschaft mit einem XXL-Kader. Statt der üblichen 23 Spieler will der neue Bundestrainer laut dpa-Informationen bis zu 30 Profis berufen. So kann er mehr Spieler checken und die Belastung durch 4 Länderspiele in 10 Tagen besser verteilen. Vorgestellt wird der Kader am Donnerstag.
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3: Ein Blick auf die lokalen Nachrichten um 5:30. Gewaltiger Polizeieinsatz in Garching vor Gericht. Sparkurs an der Musikschule Burghausen. Ausgezeichnete Buchkunst im Kornkasten Mühldorf. Wasserburger Ausschuss tagt am kommenden Donnerstag. Und schwere Auswärtsaufgabe für den SV Wacker Burghausen. Mehr dazu um 5:30.
1: Heute startet das neue Schuljahr recht sonnig, dazu kommen immer mal wieder ein paar Quellwolken. Die Höchstwerte erreichen nochmal sommerliche 24 bis 28 Grad. Morgen ist es anfangs vor allem im Südosten noch sonnig und warm, ansonsten ziehen aber vermehrt Schauer und Gewitter auf. Und die bringen auch eine deutliche Abkühlung.
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4: Schauen wir doch gleich mal auf den Verkehr zwischen Hinhalts und Salzach. Keine Verkehrsstörungen. Das heißt, Sie haben Freifahrt. Ich wünsche Ihnen eine gute Fahrt. Kommen Sie gut und gesund, vor allem sicher an Ihr Ziel.
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4: Guten Morgen, am kommenden Wochenende ist es soweit, es gibt ein neues Kunstprojekt und zwar die Garagenbiennale in Buchbach. Also große Kunst muss nicht nur in München, Berlin oder Venedig stattfinden, nein, das geht auch im beschaulichen Buchbach und mehrere Garagen werden dazu Ateliers. Ja, mehrere Veranstalter gibt es da und mit einer von dem Veranstaltungsteam habe ich mich unterhalten mit Claudia Holzinger und was ich von der erfahren habe, das erfahren Sie gleich. In wenigen Augenblicken hier im ISW Wecker an diesem ersten Schultag. Mein Name ist Thomas Vöckersberger und der Vöcki sagt einen wunderschönen guten Morgen mit Laura Branning und Self-Control. 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

0: Nicht mehr lang, dann ist es soweit. In Buchbach gibt es dann die Garagenbiennale, also Garagenbiennale Buchbach. Bei mir ist jetzt die Organisatorin Claudia Holzinger. Servus.
1: Servus.
0: Was kann man sich unter einer Garagenbiennale in Buchbach vorstellen?
1: Das ist eigentlich genau das, was schon im Wort drin ist. Und zwar sind es Ausstellungen in Garagen. Also es ist die Idee, dass eigentlich die Leute nichts anderes machen, außer ihr Auto aus der Garage rausfahren. Und dann kommt dort, wo das Auto gestanden ist, Kunst rein.
0: Kunst ist natürlich vielfältig. Habt ihr da irgendein Überthema oder ist da alles Mögliche da?
1: Alles Mögliche darf ich jetzt nicht sagen. Es ist schon so, dass es sich einiges, das meiste sich mit dem Raum auseinandersetzt. Also es nimmt auch vieles Bezug auf die Garage als den Raum. Aber ja, es gibt trotzdem sehr viele unterschiedliche Themen, die drin sind. Also es ist vielfältig, ganz vielfältig.
0: Wie kommt man darauf, das ausgerechnet im Buchbach zu machen?
1: Ich bin da aufgewachsen und ich bin hier, meine Eltern wohnen da noch. Und da bin ich natürlich auch oft dort. Und dann bin ich joggen gegangen und habe gefunden, dass Buchbach echt überdurchschnittlich viele Garagen hat. Und da habe ich dann gedacht, vielleicht hat es gar nicht so viele Autos, wie es Garagen hat. Und was ist denn da los in diese Garagen? Und kann man da nicht den Raum nutzen, der eigentlich da ist, aber irgendwie ja nicht so bespielt. Nur das ist ja eigentlich ein Abstellraum. Oder es ist, genau, was kann man da machen? Und Buchbach hat einfach sehr viele sehr gute Garagen. Das ist ein Grund.
0: Also Garagenhype in Buchbach, warum denn nicht? Gell? Dann macht man sich natürlich auf die Suche, wer macht mit, was macht man, wie lange habt ihr jetzt da braucht mit der Findung und bis das fertige Projekt steht?
1: So angefangen haben wir mit dem Planen, das ist genau ein Jahr her. Und dann so richtig, richtig Druck gearbeitet, waren es jetzt tatsächlich 9 Monate. Genau, und jetzt ist die Geburt.
0: Wer kommt denn dann jetzt alles von den Künstlern? Kommen wir mal einen kleinen Überblick haben.
1: Es kommt die Alicia Pakosch, eine Malerin aus Krakau. Dann kommt der David Gebka, das ist ein Designer. Henniker Schmidt, ein Duo aus München, das Jakob Ott Orchester aus Basel. Krupski, das ist ein Nürnberger Musiker, aber auch Schriftsteller, der ist mit einer Lesung dabei. Dann die Kunst AG ist da, das ist ein Buchbacher Kollektiv. Matt Bollinger kommt leider nicht, der ist aus New York, aber seine Arbeit haben wir dabei. Lena Wojan, Münchner Künstlerin. Nao Matsuda, auch eine Münchner Künstlerin. Veronika Günther, die in München ist, aber momentan in Paris. Und die Jasmina Haddad aus Wien.
0: Also jede Menge los. Und wie läuft dann die Garagenbiennale ab? Ist ja nicht jeden Tag offen. Wäre ja wahrscheinlich gar nicht möglich.
1: Offen haben wir am 19. und am 20. und dann das Wochenende drauf, am 26. und am 27. September, also 2 Wochenenden. Und es ist so, dass man am besten ankommt in Buchbach und dann sofort zur Infogarage geht. Und da warten wir dann schon, da kann man sich dann einen Plan abholen und da sind dann alle Garagen drauf. Und die kann man dann in eigener Geschwindigkeit abgehen, wie man das wohl in eigener Route auch.
0: Ja, und dann kann man natürlich die Garagen abgehen und kann das dann genießen, die Kunst genießen. Viele haben vielleicht ein bisschen Berührungsängste und sagen, oh, Kunst, da kenne ich mich nicht aus. Gibt es das eigentlich? Eigentlich kennt sich ja jeder mit Kunst aus.
1: Ja, das darf ich auch sagen. Genau, das ist das. Ich habe aber auch das Gefühl, dass es oft so ist, so ein Museum, das ist ein rechter kalter Ort manchmal. Das macht den Eindruck, dass man da irgendwie sich so oder so zu verhalten hat und so oder so. Eben nicht. Und das übt natürlich auch einen gewissen Druck aus, oder ist nicht sehr einladend. Und dem wollen wir natürlich auch dadurch entgegenwirken, dass es quasi eigentlich mit in der Garage vor der Tür stattfindet. Und das ist das, es gibt da keine Schwelle. Man geht quasi schwellenlos in die Garage rein. Und deswegen sollen alle kommen. Und ich bin ganz fest der Meinung, dass Kunst für alle da ist und alle was damit anfangen können. Und es geht nicht um Wissen, sondern es geht um, wie fühlt man sich dabei? Was macht es mit einem? Und dann im zweiten Schritt um den Austausch zu erfahren, wie geht's andere Leute, die auch noch da sind. Genau, um das geht's bei uns.
0: Es gibt ja eine Infogarage, das hast du schon gesagt. Es gibt aber dann natürlich auch eine Garage, da wo man sich dann vielleicht zusammensitzen kann und über das dann diskutieren kann.
1: Genau, da haben wir nämlich extra die Kunst AG, macht das Kaffee-Ei, das ist an einem Standort, gibt's dann immer Kaffeekuchen, da kann man sich super zusammensitzen. Es gibt auch die Möglichkeit mit unserem Vermittlungsprogramm, die Laura Ostbild ist eine Kunstvermittlerin, die sie überlegt hat, dass sie das Vermittlungsradl hat sie baut. Das ist ein Radl mit einem ausklappbaren Tisch hinten und das ist eigentlich ein Stammtisch, auf dem Kartenlink mit Fragen und da kann man sich treffen und austauschen. Es geht sehr viel ums Gespräch.
0: Mhm. Wie sind dann die Öffnungszeiten an den beiden Wochenenden?
1: Am Samstag, das ist unser Eröffnungstag, da machen wir auf um 14 Uhr. Dann haben wir offen bis um 19 Uhr und das Sonntag und das Wochenende drauf immer von 11 bis 18 Uhr.
0: Also vorbeischauen und genießen, egal woher. Kunst ist immer was Faszinierendes.
1: Absolut. Herzliche Einladung an alle und jeden.
0: Vielen Dank fürs Gespräch.
1: Danke auch.

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diesem 15. September des Jahres 2026. Wir kommen zum ISW-Kalenderblatt und sagen an alle, die heute Geburtstag haben, einen herzlichen Glückwunsch, alles Liebe und Gute zum Geburtstag, sauber feiern, grahlosen. Ja, heute ist übrigens Schulanfang in Bayern und sie haben heute Geburtstag mit Agatha Christie zum Beispiel 1890 zur Welt gekommen, britische Schriftstellerin und Krimi. Dokumentarin, Sie wissen es. Außerdem Tommy Lee Jones hat heute Geburtstag 1946 zur Welt gekommen, unter anderem natürlich die Man in Black. Dann Oliver Stone, US-amerikanischer Regisseur, ich sage einfach nur Platoon, 1946 zur Welt gekommen. Außerdem haben Sie heute Geburtstag mit Prince Harry, 1984 zur Welt gekommen, britischer Royal. Ja, Harry Mountbatten Windsor heißt er richtig. Und Sie haben Geburtstag heute mit Dennis Schröder. Er ist Basketball-Weltmeister 1993 zur Welt gekommen. Wie gesagt, ist deutscher Basketballspieler. Wer hat denn heute Namenstag? Zum Beispiel Dolores. Das heißt übersetzt Schmerzen Mariens. Dann Melitta oder Melissa. Also die Frau Naschenweng hat heute auch Namenstag. Dann Ludmilla, die heilige Ludmilla von Böhmen, Herzogin und Märtyrerin. Milena und dann natürlich Maria, also Marie Namen, Gedächtnis der Schmerzen Marie. Und besondere Tage sind heute auch. Heute ist Internationaler Tag der Demokratie. Die Vereinten Nationen riefen diesen Tag im Jahr 2007 ins Leben, um die Werte und Grundsätze der Demokratie weltweit zu stärken. Außerdem ist heute Internationaler Greenpeace-Tag. Er erinnert an die historische Gründungsreise der Umweltorganisation am 15. September 1971. Der Tag des Punktes ist heute, und zwar International Dot Day, eine Kreativerfindung für Kinder und Schulen, der auf das Kinderbuch Der Punkt von Peter Reinholds zurückgeht. So, Tag des Filzhut ist heute auch ein bekannter Ehrentag für die Kopfbedeckung. Schauen wir in die Geschichte. 1821, die Länder Guatemala, El Salvador, Honduras, Nicaragua und Costa Rica erklären ihre Unabhängigkeit von Spanien. Dann 1939, August Dickmann wird im KZ Sachsenhausen hingerichtet. Er ist der erste deutsche Kriegsdienstverweigerer, der im Zweiten Weltkrieg aus Gewissensgründen ermordet wird. Und 1949, Konrad Adenauer wird zum ersten Bundeskanzler der Bundesrepublik Deutschland gewählt. Das war auch ein 15. September 1965. Bei einem Konzert der Rolling Stones kommt es in der Berliner Waldbühne zu schweren Ausschreitungen und Beschädigungen. Und 2008, die US-Investmentbank Lehman Brothers meldet Insolvenz an. Und das war der Ausbruch für das größte Finanzproblem der Welt. Ja, soweit das ISW-Kalenderblatt für den heutigen 15. September.

0: Helene Fischer.
1: In meinem Kopf ist eine Achterbahn.
0: Achterbahn fahren wir jetzt nicht, nein, wir wollen das Wichtigste aus der Region mit Ralf Stinger.
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3: Mit Ralf Stinger, guten Morgen. Ein brutaler Festnahmeversuch in Garching endete für mehrere Polizisten im Krankenhaus und für den Beschuldigten kürzlich vom Mühldorfer Amtsgericht. Der 37-jährige Täter, der sich mit Händen und Füßen gegen gleich zwei Haftbefehle wehrte, beleidigte die Beamten während des handgreiflichen Gefechts massiv und rief einem Polizisten unter anderem entgegen, dessen Kinder sollten an PFOA verrecken. Wegen dieses gewaltsamen Widerstands und schwerer Körperverletzung schickte das Gericht den Mann für 1,5 Jahre hinter Gitter. Die Burghauser Musikschule zieht trotz eines massiven Schüleransturms die Notbremse. Weil die Stadt sparen muss, verkleinert sich das Kollegium und ein strenger Aufnahmestopp für Neuzugänge tritt in Kraft. Schulleiter Klaus Freudenstein will den Betrieb durch verstärkten Ensembleunterricht aufrechterhalten, muss aber vorerst auf Kooperationen wie die Bandklasse an der Mittelschule verzichten. Trotz dieser schmerzhaften Einschnitte blickt die Musikschule zuversichtlich nach vorne und plant für das kommende Jahr unter anderem einen Tag der offenen Tür. Die Stadtbücherei im Mühldorfer Kornkasten präsentiert die 25 schönsten deutschen Bücher des vergangenen Jahres. Eine fachkundige Jury hat diese Werke zuvor in einem bundesweiten Wettbewerb aus zahlreichen Neuerscheinungen ausgewählt. Zu den Höhepunkten der Schau gehört der mit 10.000 Euro dotierte Hauptpreis der Stiftung Buchkunst für einen eindrucksvollen Bildband über das Konzentrationslager Buchenwald. Literaturinteressierte können die prämierten Bände ab heute im ersten Stockwerk der Bücherei während der regulären Öffnungszeiten bis zum 2. Oktober besichtigen. Der Bau-, Umwelt- und Verkehrsausschuss kommt am kommenden Donnerstag, den 17. September um 18 Uhr zu seiner nächsten Sitzung zusammen. Auf der öffentlichen Tagesordnung stehen zahlreiche Bau- und Vorbescheidsanträge sowie Themen wie die Neugestaltung des Spielplatzes in der Innwerkssiedlung und ein Antrag zur Umsetzung des Radverkehrskonzeptes. Zum Sport, Fußball, der SV Wacker Burghausen gastiert heute beim formstarken Überraschungsteam des FC Memmingen. Nach der schmerzhaften Heimniederlage gegen den Aufsteiger aus Landsberg steht für die Salzachstädter in der Regionalliga Bayern eine schnelle Reaktion an. Die Gastgeber aus dem Allgäu spielen eine starke Runde und belegen derzeit den 2. Tabellenplatz. Dennoch reisen die Burghauser mit einer guten Erinnerung und einer starken Gesamtbilanz ins Stadion an der Bodenseestraße. Die Partie im Icon Arena Park beginnt um 19 Uhr, wobei Eintrittskarten ab 17.30 Uhr an der Abendkasse bereitliegen.
0: Vielen Dank, Ralf. Wir schauen aufs Wetter. Ja, wenn der Nebel sich verzogen hat, kommt die Sonne. Später zeigen sich dann ein paar lockere Quellwolken am Himmel. Es bleibt aber meist trocken. Ja, und die Höchstwerte liegen heute bei 23 bis 26 Grad. Morgen am Mittwoch, da schaut es dann schon ein bisschen anders aus. Und zwar zunächst gibt es noch sonnige Abschnitte im Laufe des Tages. Ja, ziehen dichte Wolken mit schauerartigen Regenfällen und einzelnen Gewittern auf. Die Höchstwerte, die liegen dann bei 23 bis 26 Grad. Ja, und am Mittwoch gibt es, nein, Entschuldigung, und am Donnerstag ist es wechselnd bewölkt mit sonnigen Abschnitten in Richtung Alpen überwiegen. Auch oft die Wolken und hier fällt in der Früh und am frühen Vormittag noch vereinzelt Regen. Die Temperaturen 12 bis 21 Grad.
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0: Der Verkehrsservice. Und wir schauen auf die aktuelle Straßenkarte. Was sehen wir denn Schönes? Ja, es staut sich etwas und zwar an der Abfahrt Töging und Altötting Richtung München bei der A94. Da kann es ein paar Minuten länger dauern. Ansonsten haben wir nichts für Sie, egal wo Sie unterwegs sind. Gute Fahrt.

0: Da blicken wir schon mal ein bisschen voraus, und zwar aufs kommende Wochenende. Denn in Wasserburg öffnen sich am kommenden Freitag verborgene Türen, die sonst verschlossen bleiben. Die Innenhofkonzerte starten an einem ganz besonderen Ort und bieten Musik mit feinem schwarzen Humor. Und Kollege Ralf Stenger weiß natürlich viel mehr darüber.
1: Richtig, und zwar am kommenden Freitag, 18. September, wird die historische Burg Maria Stern in Wasserburg für ein paar Stunden öffentlich. Von 17 bis 19 Uhr öffnet sich der sonst so private Innenhof für alle Musikfans. Das Unternehmen Kron-Leitmannstädter macht das möglich. Musikalisch gibt es ab 17.30 Uhr dann ein echtes Highlight. Der Tenor Heribert Haider und der Pianist Tobias Jackel präsentieren ihr Programm zu Ehren des großen Kabarettisten Georg Kreisler. Unter dem Titel Tauben vergiften bringen die beiden Künstler den unnachahmlichen Wortwitz und die bissigen Chansons des Ausnahmekünstlers auf die Bühne. Der Eintritt zu diesem besonderen Akustikkonzert ist frei. Wer also einen sonst verborgenen Sehnsuchtsort der Altstadt in Wasserburg erleben und gleichzeitig in die Welt des schwarzen Humors eintauchen möchte, der sollte am Freitag den Weg in die Burg antreten.

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8: 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Der Blick in die Sterne. Widder.
9: Kleine Missverständnisse können immer mal vorkommen. Sie können aber auch schnell geklärt werden.
8: Stier.
9: Instinktiv tun sie genau das Richtige. In der Gruppe kommen ihre Talente richtig zum Tragen.
8: Zwillinge.
9: Um sie herum geht es ihnen viel zu hektisch zu. Sie sind lieber mit ihren Gedanken allein.
8: Krebs.
9: Es gibt für sie immer wieder Grund zum Ärgern. Bedenken Sie, das sind nur Kleinigkeiten, es gibt Schlimmeres.
8: Löwe.
9: Die Luft knistert vor Spannung. Hüten Sie sich heute, Scherze auf Kosten anderer zu machen. Das geht nach hinten los.
8: Jungfrau.
9: Heute kommt es darauf an, sich Zeit zu lassen. Wenn Hektik aufkommt, schleichen sich auch Fehler ein.
8: Waage.
9: Ihr Ehrgeiz weckt Ihre Kritiker. Nehmen Sie sich deren Äußerungen nicht zu sehr zu Herzen.
8: Skorpion.
9: Sie wirken auf andere eher lustlos. Am wohlsten fühlen sie sich in den eigenen vier Wänden.
8: Schütze.
9: Sie gehen Erinnerungen an die Vergangenheit nach und neigen zu Sentimentalitäten. Achtung, sie reagieren manchmal kopflos.
8: Steinbock.
9: Sie sehnen sich nach Liebe. In ihnen wächst das Bedürfnis nach Geborgenheit.
8: Wassermann.
9: Ihre gute Laune erreicht heute einen neuen Höhepunkt. Auf rein sachliche Gespräche haben Sie überhaupt keine Lust.
8: Fische.
9: Ihnen steht ein toller Tag bevor. Was auch anliegt, Sie setzen auf das richtige Pferd.

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1: Ich bin Helen Martin. Guten Morgen. Immer höhere Preise für Öl oder auch Gas führen zu immer weniger Kaufkraft. Bei einem Anstieg der Öl- und Gaspreise um jeweils 10% könnte die Inflation in Deutschland um bis zu 0,2 Prozentpunkte zunehmen. Das zeigt eine Studie der Brüsseler Denkfabrik New Economics Foundation. Ursula Winkler.
2: Die Forscher kommen zu dem Schluss, dass Preisanstiege für Öl und Gas in fast allen europäischen Ländern das größte Inflationsrisiko darstellen. Dafür nennen sie historische Beispiele, aber auch aktuellere, wie den Einmarsch Russlands in die Ukraine oder den Irankrieg. Die Experten sehen nur eine Lösung: erneuerbare Energien. Der Ausbau heimischer Wind- und Solarenergie sei entscheidend, um die Inflation zu begrenzen, sagen sie.
1: Die Städte und Gemeinden sind ohnehin schon in einer schwierigen finanziellen Lage. Doch die verschärfe sich oft noch, sagt der Städte- und Gemeindebund, wegen steigender Pflegekosten. Hauptgeschäftsführer Berghegger hat der Augsburger Allgemeinen gesagt, die Ausgaben für die Hilfe zur Pflege seien letztes Jahr um 33% auf 6 Milliarden Euro gestiegen. Wenn Pflegebedürftige ihre Eigenanteile im Heim nicht mehr stemmen können, springen die Städte ein. Bei vielen Familien war es heute bestimmt etwas trubeliger als die letzten Wochen. Für rund 1,8 Millionen Schülerinnen und Schüler geht heute das neue Schuljahr los. Darunter sind gut 132.000 Erstklässler. Neu ist dieses Jahr zum Beispiel der Anspruch auf Ganztagsbetreuung für Grundschüler. Außerdem gibt es neue Prüfungsformen, zum Beispiel Debatten und Projekte. Vor dem brandenburgischen Oberlandesgericht beginnt heute der Prozess um die Rabatt-App von Lidl. Geklagt hat der Bundesverband der Verbraucherzentralen. Der wirft dem Discounter vor, dass die App diskriminierend sei, weil zum Beispiel ältere Menschen oder Menschen mit Behinderung die App oft nicht nutzen könnten und somit auch keine Rabatte bekommen. Sie sind quasi die Oscars der Fernsehbranche, die Emmys. Und die sind jetzt wieder in Los Angeles verliehen worden. Unter anderem wurde die Serie The Pitt als bestes Drama ausgezeichnet, wie auch schon letztes Jahr. Beste Comedy-Serie wurde Widow's Bay. Die hat direkt mal 14 Emmys abgeräumt und damit einen Rekord aufgestellt.
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3: Ein Blick auf die Lokalnachrichten um halb. Gewaltiger Polizeieinsatz in Garching vor Gericht. Sparkurs an der Musikschule Burghausen. Ausgezeichnete Buchkunst im Kornkasten Mühldorf. Wasserburger Ausschuss tagt am kommenden Donnerstag. Und schwere Auswärtsaufgabe für den SV Wacker Burghausen. Mehr dazu um halb.
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1: Heute nochmal den Spätsommer mitnehmen, wenn es geht. Nur ein paar harmlose Wolken sind am Himmel. Ansonsten scheint die Sonne bei 24 bis 28 Grad. Morgen schaut es dann schon anders aus. Da kommen dann immer mehr Schauer und Gewitter und es wird auch deutlich kühler.
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4: Der Blick zur Straßenkarte und wir sehen ein ruhiges Feld. Also Sie haben Freifahrt. Ich wünsche Ihnen eine gute Fahrt. Kommen Sie gut, gesund und sicher an Ihr Ziel.
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4: Ausgabe Nummer 2 in dieser Woche, die Dienstagsausgabe. Wenn Sie was zum Verkaufen haben, wenn Sie was tauschen wollen, suchen Sie etwas oder haben Sie was zum Verschenken, dann sind Sie jetzt goldrichtig. Entweder per Telefon, per WhatsApp oder per E-Mail. Der ISW Flohmarkt. Jetzt bis halb Ihr Angebot aufgeben. In der zweiten halben Stunde gibt es dann die Flohmarkt-Zusammenfassung. Schönen Vormittag, den wünscht euch der Verkehr.

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1: Erste Angebot für heute, wir hätten ein Mädchenfahrrad im Angebot, 24 Zoll mit Shimano-Schaltung. Einkaufskörbe sind auch dabei, und zwar für hinten und für vorne. Wenig gefahren, also im besten Zustand, Verhandlungsbasis 75 Euro, gibt es in Marktl unter der 08678 8025. Unser erstes Angebot, ISW Flohmarkt.

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0: James Blunt, Dienstagvormittag, IRC Flohmarkt. 9 Uhr und 20 Minuten, 10 Minuten vor 9:30.
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0: Ja, wir hätten eine Heißluftfritteuse für Sie, und zwar von Gourmet Max, neuwertig für 30 Euro. Außerdem unter der gleichen Nummer ein Boxsack mit Handschuhe für 15 Euro und einen Neoprenanzug, kurz Größe 48, für 20 Euro. Das alles gibt's unter der Neumarkter Vorwahl 08639 8774. Ich wiederhole die Nummer 08639 8774.

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1: Ja, das nächste Angebot, das wären Zwetschgen zum Verkaufen. Die sind ungespritzt, beste Qualität. Also wenn ihr Lust auf Zwetschgen habt, die werden verkauft, ungespritzt unter der 08631 6683. Ich wiederhole die Nummer 08631 6683 für Zwetschgen, die verkauft werden.

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1: Mit Ralf Stenger, guten Morgen. Ein brutaler Festnahmeversuch in Garching endete für mehrere Polizisten im Krankenhaus und für den Beschuldigten kürzlich vom Mühldorfer Amtsgericht. Der 37-jährige Täter, der sich mit Händen und Füßen gegen gleich zwei Haftbefehle wehrte, beleidigte die Beamten während des handgreiflichen Gefechts massiv und rief einem Polizisten unter anderem entgegen, dessen Kinder sollten an PFOA verrecken. Wegen dieses gewaltsamen Widerstands und schwerer Körperverletzung schickte das Gericht den Mann für 1,5 Jahre hinter Gitter. Die Burghauser Musikschule zieht trotz eines massiven Schüleransturms die Notbremse. Weil die Stadt sparen muss, verkleinert sich das Kollegium und ein strenger Aufnahmestopp für Neuzugänge tritt in Kraft. Schulleiter Klaus Freudenstein will den Betrieb durch verstärkten Ensembleunterricht aufrechterhalten, muss aber vorerst auf Kooperationen wie die Bandklasse an der Mittelschule verzichten. Trotz dieser schmerzhaften Einschnitte blickt die Musikschule zuversichtlich nach vorne und plant für das kommende Jahr unter anderem einen Tag der offenen Tür. Die Stadtbücherei im Mühldorfer Kornkasten präsentiert die 25 schönsten deutschen Bücher des vergangenen Jahres. Eine fachkundige Jury hat diese Werke zuvor in einem bundesweiten Wettbewerb aus zahlreichen Neuerscheinungen ausgewählt. Zu den Höhepunkten der Schau gehört der mit 10.000 Euro dotierte Hauptpreis der Stiftung Buchkunst für einen eindrucksvollen Bildband über das Konzentrationslager Buchenwald. Literaturinteressierte können die prämierten Bände ab heute im ersten Stockwerk der Bücherei während der regulären Öffnungszeiten bis zum 2. Oktober besichtigen. Der Bau-, Umwelt- und Verkehrsausschuss kommt am kommenden Donnerstag, den 17. September um 18 Uhr zu seiner nächsten Sitzung zusammen. Auf der öffentlichen Tagesordnung stehen zahlreiche Bau- und Vorbescheidsanträge sowie Themen wie die Neugestaltung des Spielplatzes in der Innwerkssiedlung und ein Antrag zur Umsetzung des Radverkehrskonzeptes. Zum Sport: Fußball. Der SV Wacker Burghausen gastiert heute beim formstarken Überraschungsteam des FC Memmingen. Nach der schmerzhaften Heimniederlage gegen den Aufsteiger aus Landsberg steht für die Salzachstädter in der Regionalliga Bayern eine schnelle Reaktion an. Die Gastgeber aus dem Allgäu spielen eine starke Runde und belegen derzeit den 2. Tabellenplatz. Dennoch reisen die Burghauser mit einer guten Erinnerung und einer starken Gesamtbilanz ins Stadion an der Bodenseestraße. Die Partie im Icon Arena Park beginnt um 19 Uhr, wobei Eintrittskarten ab 17.30 Uhr an der Abendkasse bereitliegen.
2: Danke, Ralf. Ja, heute wird es noch sonnig sein, bis zum Mittag hin, auch in den Nachmittag hinein, bei 23 bis 28 Grad. Das Gute ist, es gibt ein paar harmlose Quellwolken, aber es bleibt auf alle Fälle trocken. Morgen am Mittwoch gibt es zunächst auch noch sonnige Abschnitte. Im Laufe des Tages ziehen aber dichte Wolken mit schauerartigen Regenfällen und einzelnen Gewittern auf. Die Höchstwerte, ja, die liegen zwischen 23 und 27 Grad, die meist schon am frühen Nachmittag erreicht werden. Und am Donnerstag, da ist es wechselnd bewölkt mit sonnigen Abschnitten. In Richtung Alpen überwiegen oft die Wolken. Und hier fällt auch in der Früh am frühesten und am Vormittag noch vereinzelt Regen, die Temperaturen 17 bis 21 Grad.
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2: Und wir schauen auf die Straßenkarte. Was sehen wir? Nix, Sie haben freie Fahrt. Ich wünsche Ihnen gute Fahrt. Das Ganze um 9 Uhr und 34 Minuten, 4 Minuten nach halb 10. Gleich die Flohmarkt-Zusammenfassung für heute.

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1: Die Flohmarkt-Zusammenfassung für den heutigen Dienstag. Wir hätten eine Heißluftfritteuse Gourmet Max, neuwertig für 30 Euro, unter der gleichen Telefonnummer einen Boxsack mit Handschuhe für 15 Euro und einen Neoprenanzug kurz Größe 48 für 20 Euro. Gibt's alles unter folgender Telefonnummer 08639 8774. 08639 8774. Wie wär's denn mit einem Mädchenfahrrad? 24 Zoll die Größe mit Shimano-Schaltung, Einkaufskörbe hinten und vorne. Wenig gefahren, bester Zustand, Verhandlungsbasis 75 Euro gibt's in Marktl unter der 08678 8025. 08678 8025. Und Zwetschgen werden zum Verkauf angeboten. Die sind ungespritzt, also komplett bio. Wenn Sie Interesse an Zwetschgen haben, die werden verkauft, dann wählen Sie die 08631 6683. Ich wiederhole 08631 6683. Soweit die Flohmarkt-Zusammenfassung für den heutigen Dienstag. Mehr Flohmarkt natürlich wieder morgen ab 9 Uhr am Vormittag.

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1: Ich bin Helen Martin. Auch heute werden viele Autofahrerinnen und Fahrer beim Tanken wegen der hohen Spritpreise wieder schlechte Laune kriegen. Braucht es also wieder staatliche Maßnahmen? Genau davor warnt das Kiel-Institut für Weltwirtschaft. Wenn Steuergelder dazu eingesetzt würden, fehle das Geld für andere wichtige Sozialausgaben, so ein Sprecher im Deutschlandfunk. Wirtschaftsministerin Reiche hatte zum Beispiel eine vorübergehende Anhebung der Pendlerpauschale vorgeschlagen. US-Präsident Trump muss eine Gerichtsschlappe hinnehmen. Der Supreme Court, der oberste Gerichtshof, hat den Eilantrag der Regierung abgelehnt, die Briefwahl einzuschränken. Tina Eck berichtet aus den USA.
2: Trumps Masche ist es, kontinuierlich Misstrauen am fairen Ablauf der Wahlen in den USA zu sehen. Nur noch bestimmte Personen, die auf einer bundesstaatlich geführten Liste stehen, sollten per Briefwahl abstimmen dürfen. Eine Bundesrichterin befand, dass Trumps Pläne wohl verfassungswidrig seien und sich so kurz vor den Wahlen eh nicht umsetzen ließen. Das oberste Gericht gab dem jetzt statt.
1: Jürgen Klopp startet seinen Neuaufbau der Fußballnationalmannschaft mit einem XXL-Kader. Statt der üblichen 23 Spieler will der neue Bundestrainer laut dpa-Informationen bis zu 30 Profis berufen. So kann er mehr Spieler checken und die Belastung durch 4 Länderspiele in 10 Tagen besser verteilen. Vorgestellt wird der Kader am Donnerstag. In Frankreich oder auch Großbritannien ist es ganz normal, dass man nur mit einem Zugticket auf den Bahnsteig kann. Und wenn es nach Verkehrsminister Bilger geht, könnte das auch bei uns in Deutschland eine Option sein, zumindest an den großen Bahnhöfen. Im Gespräch mit der Funke Mediengruppe hat Bilger das zum Beispiel mit mehr Sicherheit begründet. Wer in München mit der S-Bahn fährt, hat heute Morgen einmal mehr starke Nerven gebraucht. Wegen eines Schadens an einer Oberleitung konnten mitten im Berufsverkehr keine Züge fahren. Betroffen waren alle Linien außer der S7 und der S20. Wie die Oberleitung beschädigt wurde, ist noch unklar.
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3: Ein Blick auf die Lokalnachrichten um 5:30. Gewaltiger Polizeieinsatz in Garching vor Gericht. Sparkurs an der Musikschule Burghausen. Ausgezeichnete Buchkunst im Kornkasten Mühldorf. Wasserburger Ausschuss tagt am kommenden Donnerstag. Und schwere Auswärtsaufgabe für den SV Wacker Burghausen. Mehr dazu um 5:30.
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1: Heute nochmal den Spätsommer mitnehmen, wenn's geht. Nur ein paar harmlose Wolken sind am Himmel. Ansonsten scheint die Sonne bei 24 bis 28 Grad. Morgen schaut's dann schon anders aus. Da kommen dann immer mehr Schauer und Gewitter und es wird auch deutlich kühler.
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1: Mit Ralf Stenger, guten Morgen. Ein brutaler Festnahmeversuch in Garching endete für mehrere Polizisten im Krankenhaus und für den Beschuldigten kürzlich vom Mühldorfer Amtsgericht. Der 37-jährige Täter, der sich mit Händen und Füßen gegen gleich zwei Haftbefehle wehrte, beleidigte die Beamten während des handgreiflichen Gefechts massiv und rief einem Polizisten unter anderem entgegen, dessen Kinder sollten an PFOA verrecken. Wegen dieses gewaltsamen Widerstands und schwerer Körperverletzung schickte das Gericht den Mann für 1,5 Jahre hinter Gitter. Die Burghauser Musikschule zieht trotz eines massiven Schüleransturms die Notbremse. Weil die Stadt sparen muss, verkleinert sich das Kollegium und ein strenger Aufnahmestopp für Neuzugänge tritt in Kraft. Schulleiter Klaus Freudenstein will den Betrieb durch verstärkten Ensembleunterricht aufrechterhalten, muss aber vorerst auf Kooperationen wie die Bandklasse an der Mittelschule verzichten. Trotz dieser schmerzhaften Einschnitte blickt die Musikschule zuversichtlich nach vorne und plant für das kommende Jahr unter anderem einen Tag der offenen Tür. Die Stadtbücherei im Mühldorfer Kornkasten präsentiert die 25 schönsten deutschen Bücher des vergangenen Jahres. Eine fachkundige Jury hat diese Werke zuvor in einem bundesweiten Wettbewerb aus zahlreichen Neuerscheinungen ausgewählt. Zu den Höhepunkten der Schau gehört der mit 10.000 Euro dotierte Hauptpreis der Stiftung Buchkunst für einen eindrucksvollen Bildband über das Konzentrationslager Buchenwald. Literaturinteressierte können die prämierten Bände ab heute im ersten Stockwerk der Bücherei während der regulären Öffnungszeiten bis zum 2. Oktober besichtigen. Der Bau-, Umwelt- und Verkehrsausschuss kommt am kommenden Donnerstag, den 17. September um 18 Uhr zu seiner nächsten Sitzung zusammen. Auf der öffentlichen Tagesordnung stehen zahlreiche Bau- und Vorbescheidsanträge sowie Themen wie die Neugestaltung des Spielplatzes in der Innwerkssiedlung und ein Antrag zur Umsetzung des Radverkehrskonzeptes. Zum Sport: Fußball. Der SV Wacker Burghausen gastiert heute beim formstarken Überraschungsteam des FC Memmingen. Nach der schmerzhaften Heimniederlage gegen den Aufsteiger aus Landsberg steht für die Salzachstädter in der Regionalliga Bayern eine schnelle Reaktion an. Die Gastgeber aus dem Allgäu spielen eine starke Runde und belegen derzeit den 2. Tabellenplatz. Dennoch reisen die Burghauser mit einer guten Erinnerung und einer starken Gesamtbilanz ins Stadion an der Bodenseestraße. Die Partie im Icon Arena Park beginnt um 19 Uhr, wobei Eintrittskarten ab 17.30 Uhr an der Abendkasse bereitliegen.
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2: Heute nochmal den Spätsommer mitnehmen, wenn's geht. Nur ein paar harmlose Wolken sind am Himmel. Ansonsten scheint die Sonne bei 24 bis 28 Grad. Morgen schaut's dann schon anders aus. Da kommen dann immer mehr Schauer und Gewitter und es wird auch deutlich kühler.
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1: Ich bin Helen Martin. Kriminelle Banden in Deutschland setzen ihre Opfer immer öfter mit Gewalt unter Druck. Das zeigt das neue Bundeslagebild organisierte Kriminalität. Demnach gab es letztes Jahr 20 Tötungsdelikte und 100 Körperverletzungen, deutlich mehr als noch 2024. Laut dem Bericht haben die kriminellen Banden sogar teilweise Minderjährige für Gewalttaten angeheuert. Die hohen Benzin- und Dieselpreise bringen die Bundesregierung unter Druck. Die SPD fordert einen staatlichen Spritpreisdeckel. Die Union warnt vor vorschnellen Eingriffen und setzt eher auf gezielte Entlastungen. Thomas Beskin berichtet.
2: Die SPD schlägt ein Modell nach belgischem Vorbild vor. Der Staat würde einen Höchstpreis festlegen, günstiger verkaufen dürften Tankstellen weiterhin. Zusätzlich bringt sie eine Steuer auf besonders hohe Krisengewinne der Mineralölkonzerne ins Spiel. Die CDU lehnt einen Preisdeckel bislang ab. Wirtschaftsministerin Reiche will stattdessen Haushalte mit niedrigen Einkommen direkt entlasten. Allerdings fehlen dafür derzeit noch bei vielen Steuerpflichtigen die nötigen Kontodaten.
1: Wenn Pflegebedürftige oder ihre Angehörigen Eigenanteile nicht mehr bezahlen können, springen die Kommunen ein. Doch genau das verschärfe die finanzielle Not vieler Kommunen, warnt der Städte- und Gemeindebund. Hauptgeschäftsführer Berghegger hat der Augsburger Allgemeinen gesagt, die Ausgaben für die sogenannte Hilfe zur Pflege seien zwischen 2023 und 2025 um ein Drittel angestiegen auf 6 Milliarden Euro. Wenn am Samstag das Münchner Oktoberfest startet, kommen viele Gäste aus aller Welt in die bayerische Landeshauptstadt. Die Hotels sind allerdings nicht ausgebucht, wie eine Auswertung von Booking.com ergeben hat. Bei vielen Hotels sind noch Zimmer frei, teilweise sogar über die gesamte Wiesn. Der Branchenverband DEHOGA begründet das zum Beispiel damit, dass es mittlerweile mehr Hotelbetten in München gibt und Airbnb Konkurrenz macht. Jürgen Klopp startet seinen Neuaufbau der Fußballnationalmannschaft mit einem XXL-Kader. Statt der üblichen 23 Spieler will der neue Bundestrainer laut dpa-Informationen bis zu 30 Profis berufen. So kann er mehr Spieler checken und die Belastung durch 4 Länderspiele in 10 Tagen besser verteilen. Vorgestellt wird der Kader am Donnerstag. Heute nochmal den Spätsommer mitnehmen, wenn es geht. Nur ein paar harmlose Wolken sind am Himmel. Ansonsten scheint die Sonne bei 24 bis 28 Grad. Morgen schaut es dann schon anders aus. Da kommen dann immer mehr Schauer und Gewitter und es wird auch deutlich kühler.
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3: Kurz nach 11 im Mittagsmagazin aus Stadt und Land. 11 Uhr und 3 Minuten. Keine Verkehrsstörungen auf den Straßen zwischen Inalz und Salzach. Sie haben Freifahrt. Ich wünsche Ihnen eine gute Fahrt.
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3: Ja genau, und das Ganze bis 13 Uhr. Heute natürlich erster Schultag im Mittelpunkt. Und natürlich viele Veranstaltungstipps. Die gibt es nämlich gleich.

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1: Vor 80 Jahren brachten Vertriebene das böhmische Glashandwerk nach Mühldorf und schufen damit wirtschaftlichen Wohlstand. Das Waldkraiburger Glasmuseum zeigt dazu eine Jubiläumsausstellung im Rathausfoyer, die am 4. Oktober um 15 Uhr eröffnet wird. Anmeldungen für diesen Festakt sind bis zum 20. September entweder per E-Mail oder telefonisch möglich. E-Mail wäre museum@kultur-waldkraiburg.de und die Telefonnummer Waldkraiburger Vorwahl 959-308. Die Schau ist bis zum 6. November von Montag bis Freitag zwischen 8 und 12 sowie am Donnerstag von 13 bis 18 Uhr geöffnet. Ja, bekannte Märchengestalten der Gebrüder Grimm erwachen bei einem humorvollen Stadtspaziergang in Wasserburg zum Leben und verbinden sich mit der lokalen Geschichte. Die 90-minütige Tour mit bayerischen Sprachanteilen und einem Glas Prosecco zum Abschluss startet kommenden Samstag, den 19. September um 17 Uhr am Marienplatz vor dem Rathaus. Die Teilnahme kostet 15 Euro vor Ort bei einem Mindestalter von 16 Jahren und einer Mindestteilnehmerzahl von 15 Personen. Anmeldungen nimmt die Touristinfo Wasserburg entgegen. Ja, die Bürgerhilfstelle Tittmoning bietet im Rathaus eine kostenfreie Informationsreihe an, um älteren Menschen das Leben in den eigenen vier Wänden zu erleichtern. Den Auftakt macht am 30. September eine Wohnraumberatung zum barrierefreien Wohnen, gefolgt von einem Gedächtnistraining am 14. Oktober sowie Informationen zur ambulanten Palliativversorgung am 28. Oktober. Die Veranstaltungen beginnen jeweils um 18 Uhr im barrierefreien Veranstaltungsraum des Rathauses und eine Anmeldung ist nicht erforderlich. Vor dem Haus der Begegnung in Mühldorf startet ein kostenloser Nordic Walking Treff für Senioren. Unter Anleitung wird am Mittwoch um 15 Uhr eine gemütliche Runde von 3-4 Kilometern absolviert. Willkommen sind alle älteren Bewegungsbegeisterten, die eigene Stöcke mitbringen sollten. Eine Anmeldung braucht's nicht. Herr Burghausen bietet als Fairtrade-Stadt noch ein abwechslungsreiches Programm mit einer Stadtrallye bis zum 11. Oktober und Vorträgen zu nachhaltigem Konsum. Das Angebot wird durch die Kinderuni der Volkshochschule, einem Vortrag zur Ökonomie am 1. Oktober sowie die lange Nacht der Demokratie am 2. Oktober ergänzt. Den Abschluss bildet am 28. Oktober ein gemeinsames Koch-Event im Freizeitheim mit fair gehandelten Lebensmitteln. Soweit die Veranstaltungen für die kommenden Tage zwischen Inn, Alz und Salzach.

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Far Far Away. 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Ja, erster Schultag ist heute. Die ABC-Schützen waren schon in der Schule und großes Thema natürlich seit einigen Wochen und Monaten ist natürlich das Handy in der Schule. Sollte man das benutzen dürfen, muss es ausgeschaltet sein, eingeschaltet sein. Darf es der Lehrer einsammeln oder nicht? Wir haben uns da mal die Frage gestellt und haben uns umgehört, und zwar in Neuötting auf dem Stadtplatz. Wie schaut's da aus? Sollte das Handy mehr eingeschränkt werden in der Schule? Die Antwort gibt's gleich.

0: Nachmittagsmagazin aus Stadt und Land hier auf Radio ist wie Ihren Lieblingsheimatradio. Ja, soll man in der Schule das Handy erlauben, den Schülerinnen und Schülern? Na klar, und im Unterricht natürlich nicht. Also da muss schon Ruhe sein. Aber sollte man den Handybetrieb an Schulen einschränken dürfen oder können? Wir haben uns mal umgehört auf dem Neuöttinger Stadtplatz.
1: Handyverbot an Schulen, ja, finde ich eigentlich eine gute Sache, weil ja, die Kinder, glaube ich, mehr auf die Schule fokussiert sind.
2: Komplett verboten, nein, aber sinnvoll integrieren. Irgendwie im Unterricht einbauen.
3: Schule ist ja auch nicht der ganze Tag, deswegen bringt es ja nichts, wenn man so für 6 Stunden macht.
4: Was soll das denn bewirken?
5: Bei unserer Schule war das früher auch verboten und da haben das trotzdem alle gemacht und so.
6: Im Unterricht hat es schon eigentlich nichts zu suchen, weil man halt einfach abgelenkt wird, aber man sollte das Recht haben, sein Handy mitzunehmen.
0: Ja, dann sind wir doch mal neugierig, wie das weitergeht, ob es jetzt wirklich noch mehr Einschränkungen gibt oder ob alles beim Alten bleibt.

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0: 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Und ja, es ist bald wieder soweit. Es gibt dann wieder in Altötting den Kirda. Der hat ja schon eine lange Tradition. Und heute war die Vorstellung des neuen Programms und wie es ablaufen soll. Und für uns vor Ort ist Ralf Stenger. Ralf, servus.
1: Ja, servus. Hier ist wirklich einiges los. Große Medien sind hier und zeichnen auf mit Kameras und machen Interviews und natürlich wir auch von Radio ISW. Und wir haben, ich habe neben mir jetzt stehen die Rosi Herrmann, die stellvertretende Vorsitzende des Wirtschaftsverbandes, und die kann uns sicherlich auch ein bisschen was sagen über diese Kirta, die heute hier genauer vorgestellt wurde, das Programm davon. Und vielleicht gibt es ja für Sie, Frau Herrmann, schon ein Highlight. Was ist denn für Sie ein Highlight?
2: Für mich ist auf alle Fälle der Highlight der Auszug. Der ist immer recht schön mit den Altötting Vereinen. Und dann an den beiden ersten Tagen, Samstag und Sonntag, der Handwerk- und Brauchtumsmarkt. Da haben wir 16 Aussteller und ist für jeden was dabei, ob jung und alt, da freue ich mich schon. Und auch vor allem das ganze Wochenprogramm ist jeden Tag was geboten, vor allem für die Kinder und Jugendlichen am Nachmittag. Abends ein tolles Musikprogramm und am letzten Wochenende haben wir natürlich das Highlight, die Grillmeisterschaft, das erste Mal in Altötting. Und was auch immer schön ist, der Abschlussgottesdienst, da freuen wir uns alle drauf, der wird recht schön gemacht im Kirderstadl. Und auch nicht zu vergessen, der verkaufsoffene Sonntag ist heuer wieder neu, wo sich viele Altöttinger Geschäfte hoffentlich beteiligen, da freuen wir uns schon. Und wir hoffen auf ein gutes Wetter und wo wir auch besonders freuen, aufs gute Bier und die tollen Schmankerl im Kirderfestzelt.
1: Jetzt ist ja einiges anders wie früher. Es gibt zum Beispiel nicht mehr diese Faltflyer, sondern das Ganze gibt es in einer Broschüre, die mehrere Seiten hat. Warum habt ihr das so gemacht? Weil mehr Platz ist, weil man mehr eben zeigen kann?
2: Vor allem, weil mehr Platz ist und es ist übersichtlicher, ist ein bisschen aufgeteilt mit Kinder- und Jugendprogramm. Früher war das einen Tag alles drauf, da war das Kinderprogramm drauf und abends und für die Jugendlichen, diesmal ist ein bisschen unterteilt, Jugend, am Nachmittag auch für die Senioren einmal was. Es wird halt besser aufgeführt und ist übersichtlicher. Mhm. Und jetzt, das Programm ist ausgelegt in allen Altöttinger Geschäften.
1: Und nicht nur das, man kriegt sogar auch noch Rabattmarken, weil das habt ihr auch noch mit drin. Was ist da der Hintergrund, die Idee?
2: Da ist die Idee, damit man halt mehr Leute rausbringt, also in den Kirder, also da gibt es so Sondermarken, die muss man aus dem Heft rausschneiden und kann man heraus einlösen. Ich glaube, das ist eine ganz tolle Sache.
1: Finde ich auch gut. Und viele andere Dinge wurden heute vorgestellt und das werden wir alles noch einmal schön sortieren und auch in redaktionell ein schönes Päckchen schnüren quasi. Und das werden wir dann in den folgenden Tagen auch immer wieder mal im Radio bringen. Vielen Dank, Frau Herrmann. Und gutes Gelingen. Der Kirterstadel ist ja schon fast fertig. Oder ist es, ich sehe jetzt hier nur den Kirterstadel, aber ist der Rest eigentlich auch im Zeitraum?
2: Der Rest ist auch im Zeitraum und was wir auf alle Fälle brauchen, ein gutes Wetter und auf das hoffen wir.
1: Das wünsche ich Ihnen auf jeden Fall. Dankeschön, Frau Herrmann. So, und damit gehen wir zurück ins Studio zu dir, Fücki.
0: Vielen herzlichen Dank, Ralf Stenger. Er war für uns live vor Ort. Der Kirta 2026 steht bevor.
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Die Fischerin vom Bodensee. Helene Fischer und ja, Feuerwerk. So, gleich gibt es bei uns die Nachrichten aus aller Welt. Dann sind wir zurück, unter anderem natürlich mit dem aktuellen Polizeibericht. In Eckenfelden hat es einen jungen Mann, der bräselt, wie man so schön sagt bei uns in Bayern, der ist Auto gefahren und hat eine Panik gehabt. Und dann kommt die Polizei, dein Freund und Helfer, und sagt, wir helfen dir. Ja, und dann haben sie festgestellt, oh la la, der steht ja unter Drogen, Alkohol, dann ein falsches Kennzeichen drauf, er hat keinen Führerschein und ja, das Auto auch nicht zugelassen. Da hat er jetzt richtig Pech gehabt, der 19-Jährige. Gell? Normalerweise ist die Polizei wirklich dein Freund und Helfer. In dem Fall, ja, hat er Pech gehabt. Gell? Und darüber gibt es natürlich mehr mit Ralf Stenger in unserem Polizeibericht und vieles, vieles mehr. Der erste Schultag wird natürlich eine Rolle spielen. Außerdem gehen wir nach Wasserburg. Da gibt es jetzt dann richtig schöne Innenhofkonzerte. Da kann man dann wirklich mal in Innenhöfe schauen, die normalerweise nicht zugänglich sind und vieles, vieles mehr. Sie können gespannt sein. Und wenn Sie dabei bleiben, dann müssen Sie keine Tränen vergießen. Ansonsten gibt es heimliche Tränen. Ja, ich kann es verstehen. Eva Lugginger.

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1: Ich bin Helen Martin. Mehr Gewalt, Einschüchterungen und minderjährige Täter. Das steht im Lagebericht zur organisierten Kriminalität, den Innenminister Dobrindt vorgestellt hat.
2: Besonders perfide ist dabei, dass auch Minderjährige zunehmend für Verbrechen missbraucht werden, dass Minderjährige auch zunehmend als sogenannte Wegwerftäter eingesetzt werden.
1: Laut Dobrindt gingen letztes Jahr mindestens 20 Tötungsdelikte aufs Konto organisierter Banden. Die Spritpreise bewegen sich auf Rekordniveau und die SPD wird ungeduldig, wenn es um mögliche staatliche Maßnahmen geht. Generalsekretär Klüssendorf hat Wirtschaftsministerin Reiche Untätigkeit vorgeworfen. Im Gespräch mit dem Nachrichtenportal T-Online hat er unter anderem einen Spritpreisdeckel und eine Übergewinnsteuer für Ölkonzerne gefordert. Reiche setzt dagegen auf Direktzahlungen an Bürger mit niedrigem Einkommen und eine Senkung der Energiesteuer. Für Autofahrende heißt es ab sofort wieder besonders vorsichtig an Schulen vorbeifahren. Heute ist ja die Schule losgegangen, auch für rund 130.000 Erstklässler. Neu in diesem Schuljahr sind neue Prüfungsformate. Handys sind außerdem bis zur 7. Klasse tabu und junge Menschen sollen schon während der Schulzeit besser auf das Berufsleben vorbereitet werden. In keinem Bundesland leben verhältnismäßig so wenige Kinder wie in Sachsen-Anhalt. Rund 11% machen Kinder in dem ostdeutschen Bundesland aus, wie das Statistische Bundesamt berechnet hat. Am höchsten war der Anteil der unter 14-Jährigen letztes Jahr in Baden-Württemberg und Bremen. Da lag er bei 13% und auch Bayern bewegt sich bei um die 13%. Laut den Statistikern geht der Kinderanteil wegen des demografischen Wandels seit Jahren zurück. Die Nachricht hatte gestern für großen Jubel bei Oasis-Fans gesorgt. Die Band kommt nächstes Jahr im Juli für 2 Konzerte nach München. Um ihre Unterkunft in der bayerischen Landeshauptstadt müssen sich die Brüder Liam und Noel Gallagher schon mal keine Sorgen machen. Das Luxushotel Bayerischer Hof sagt mit einem Augenzwinkern, die beiden haben kein Hausverbot, trotz einer legendären Prügelei von Liam Gallagher im Jahr 2002. Damals hatte er eine Nacht im Gefängnis verbracht. Heute nochmal den Spätsommer mitnehmen, wenn es geht. Nur ein paar harmlose Wolken sind am Himmel. Ansonsten scheint die Sonne bei 24 bis 28 Grad. Morgen schaut es dann schon anders aus. Da kommen dann immer mehr Schauer und Gewitter und es wird auch deutlich kühler.
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3: Kurz nach 12, der Blick auf die Straßenkarte. Nichts los, Sie haben also Freifahrt. Ich wünsche Ihnen eine gute Fahrt. Kommen's gut, sicher und vor allem gesund an Ihr Ziel. Passen Sie gut auf sich auf.
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3: Der Schulweg steht im Mittelpunkt. Schwerlastkontrollen oder besser gesagt Schwerpunktkontrollen, so heißt es richtig, von der Polizei. Jetzt natürlich auch vor Schulen und Kindergärten. Und natürlich auch Wasserburg hat einiges zu bieten. Die Wirtschaftsinformationen und gleich in wenigen Augenblicken der aktuelle Polizeibericht mit Ralf Stenger. Das ist das Mittagsmagazin aus Stadt und Land. Und wie immer von meiner Seite natürlich jeden Tag zur selben Zeit ein herzliches Mahlzeit an Gurden. Lasst es euch schmecken. Das wünscht euch der Vöcki.

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1: Mit Ralf Stenger, grüß Gott. Beamte der Polizei Waldkraiburg führten gestern verstärkt Kontrollen von E-Scootern in Aschau am Inn durch. Dabei fiel den Einsatzkräften in der Waldwinkler Straße gegen 17.30 Uhr ein Gefährt ohne Versicherungskennzeichen auf. Der Fahrer versuchte sich der Kontrolle durch die Flucht in ein angrenzendes Maisfeld zu entziehen, konnte jedoch schnell gestellt werden. Bei dem Fahrer handelte es sich um einen 12-jährigen Jungen aus dem Landkreis Mühldorf. Da der Roller zu schnell fuhr, wäre dafür ein Führerschein nötig gewesen, den der Minderjährige nicht besaß. Zudem fehlte jeglicher Versicherungsschutz. Die Polizei leitete daraufhin nicht nur gegen den Jungen, sondern auch Ermittlungen gegen die 43-jährige Halterin des E-Scooters ein. Unbekannte Täter haben in der Reichenberger Straße in Waldkraiburg einen PKW massiv beschädigt. Das schwarze Fahrzeug einer 28-jährigen Besitzerin stand dort in der Nacht auf den gestrigen Montag abgestellt. In dieser Zeit zerkratzte ein Unbekannter den Wagen auf der gesamten Länge und hinterließ einen Sachschaden von etwa 4.000 Euro. Danach flüchtete der Täter unbemerkt. Die Polizei Waldkraiburg bittet um Zeugenhinweise. Zur Polizei Dorfen. Auf der Feldnerstraße in Taufkirchen kam es gestern Vormittag zu einem Auffahrunfall mit 3 beteiligten Autos. Ein Autofahrer übersah beim Berufsverkehr das stehende Fahrzeug vor sich und schob dieses auf einen weiteren Wagen auf. Dabei erlitt eine junge Frau leichte Verletzungen und musste ins Krankenhaus gebracht werden. Der entstandene Sachschaden liegt bei 15.000 Euro. Das war der Polizeibericht.

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0: Heute ist erster Schultag im Land zwischen in Alz und Salzach und die Polizei hat sich vorgenommen, in den kommenden Tagen verstärkt die Anschnallpflicht zu kontrollieren. Und wir haben für Sie die Erklärung, warum dieser Einsatz gerade jetzt so wichtig ist.
1: Ja, ab heute und noch bis Donnerstag schauen die Beamtinnen und Beamten im gesamten Sendegebiet ganz genau hin, besonders im direkten Umkreis von Schulen, Kindergärten und den dazugehörigen Wegstrecken. Im Fokus stehen dabei ausschließlich die Gurtanlegepflicht und die korrekte Kindersicherung im Auto. Dahinter stecken leider alarmierende Unfallzahlen, denn im vergangenen Jahr starben bayernweit 53 Menschen im Straßenverkehr, weil sie schlicht nicht angeschnallt waren, darunter auch ein Kind. Statistisch gesehen war mehr als jeder fünfte getötete PKW-Insasse nicht ausreichend gesichert. Auch in den ersten Monaten dieses Jahres verloren bis Ende April bereits 15 Menschen ihr Leben, weil die Schutzgurte im Fahrzeug nicht genutzt wurden. Zwar ist die Zahl der Schulwegunfälle bei uns in Südostbayern zuletzt leicht von 59 auf 56 Fälle zurückgegangen und es gab glücklicherweise kein tödlich verunglücktes Kind auf dem Schulweg, aber jede Verletzung ist eine Tragödie zu viel. Daher fordert die Polizei alle Verkehrsteilnehmer und besonders die Eltern auf, rund um Schulen und Kitas extrem wachsam zu fahren, an Schulbushaltestellen unbedingt die Schrittgeschwindigkeit einzuhalten und auf die wichtigen Schulweghelfer zu achten und vor jeder Fahrt mit gutem Beispiel voranzugehen, indem ausnahmslos alle Insassen sicher angegurtet sind.
0: Vielen Dank an Ralf Stenger für die Informationen. Wie gesagt, es wird verstärkt kontrolliert in den nächsten Tagen. Am besten immer anschnallen, dann passiert auch nichts.

0: Ja, blicken wir schon mal ein bisschen voraus, und zwar aufs kommende Wochenende. Denn in Wasserburg öffnen sich am kommenden Freitag verborgene Türen, die sonst verschlossen bleiben. Die Innenhofkonzerte starten an einem ganz besonderen Ort und bieten Musik mit feinem schwarzen Humor. Und Kollege Ralf Stenger weiß natürlich viel mehr darüber.
1: Richtig, und zwar am kommenden Freitag, 18. September, wird die historische Burg Maria Stern in Wasserburg für ein paar Stunden öffentlich. Von 17 bis 19 Uhr öffnet sich der sonst so private Innenhof für alle Musikfans. Das Unternehmen Kron-Leitmannstätter macht das möglich. Musikalisch gibt es ab 17.30 Uhr dann ein echtes Highlight. Der Tenor Heribert Haider und der Pianist Tobias Jackel präsentieren ihr Programm zu Ehren des großen Kabarettisten Georg Kreisler. Unter dem Titel Tauben vergiften bringen die beiden Künstler den unnachahmlichen Wortwitz und die bissigen Chansons des Ausnahmekünstlers auf die Bühne. Der Eintritt zu diesem besonderen Akustikkonzert ist frei. Wer also einen sonst verborgenen Sehnsuchtsort der Altstadt in Wasserburg erleben und gleichzeitig in die Welt des schwarzen Humors eintauchen möchte, der sollte am Freitag den Weg in die Burg antreten.

0: Wir kommen zu den Wirtschaftsinformationen, präsentiert von den Volks- und Raiffeisenbanken aus dem heimischen Bereich.
1: Die Forscher kommen zu dem Schluss, dass Preisanstiege für Öl und Gas in fast allen europäischen Ländern das größte Inflationsrisiko darstellen. Dafür nennen sie historische Beispiele, aber auch aktuellere, wie den Einmarsch Russlands in die Ukraine oder den Iran-Krieg. Die Experten sehen nur eine Lösung: erneuerbare Energien. Der Ausbau heimischer Wind- und Solarenergie sei entscheidend, um die Inflation zu begrenzen, sagen sie. Da hohe Zinsen diesen Ausbau sehr teuer machen, empfehlen die Wissenschaftler, dass die Europäische Zentralbank für solche Investitionen einen eigenen niedrigeren Zinssatz festlegt.
2: Ältere Menschen und andere, die kein Smartphone haben, die können solche Apps gar nicht nutzen, klagen Verbraucherschützer. Sie sind deshalb auch schon gegen andere Discounter vor Gericht gezogen. Ob im Verfahren heute eine Entscheidung fällt, ist unklar. Auf jeden Fall sind die allermeisten von uns auf Schnäppchenjagd per App, sparen damit aber laut Experten wenig. Doch die Händler, die sammeln jedes Mal viele Daten über uns.
0: Soweit die Wirtschaftsinformationen, präsentiert von den Volks- und Raiffeisenbanken aus dem heimischen Bereich.

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Ja, das war der Mittag hier auf Radio ÖSW. Ich wünsche Ihnen jetzt wirklich noch einen schönen Tag heute Nachmittag. Der Polizeibericht, viele Veranstaltungstipps und viele interessante Themen, die Sie brauchen, um besser in den Feierabend zu starten. In diesem Sinne, machen Sie es gut. Servus, sagt der Föcki.

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1: Ich bin Helen Martin. Dass München sportliche Großereignisse kann, hat die bayerische Landeshauptstadt ja schon öfter bewiesen. Jetzt gab es den Zuschlag für direkt zwei große Sportevents. Einmal ist jetzt klar, dass die Leichtathletik-WM 2031 in München stattfinden wird. Das hat der Weltverband World Athletics mitgeteilt. Zuletzt gab es eine Leichtathletik-WM in Deutschland vor 20 Jahren in Berlin. Außerdem hat die UEFA bekannt gegeben, dass München das Finale der Fußball-Champions League 2028 austragen wird. Kriminelle Banden in Deutschland werben immer öfter Minderjährige für Gewalttaten an. Das zeigt ein neues Lagebild, das Innenminister Dobrindt und das Bundeskriminalamt vorgestellt haben. Demnach sind die Täter teilweise erst 13 Jahre alt. Mehr dazu von Thomas Bleskin.
2: Gewalttaten werden dabei teils wie eine Dienstleistung online organisiert. Gleichzeitig nutzen vor allem jüngere Kriminelle soziale Netzwerke, um mit Macht, Status und Gewalt zu protzen. Das BKA spricht von einer sogenannten Gen Z-Mafia. Insgesamt beobachtet die Behörde im Bereich der organisierten Kriminalität außerdem eine zunehmende Gewaltbereitschaft.
1: Wenn Pflegebedürftige oder ihre Angehörigen Eigenanteile nicht mehr bezahlen können, springen die Kommunen ein. Doch genau das verschärfe die finanzielle Not vieler Kommunen, warnt der Städte- und Gemeindebund. Hauptgeschäftsführer Berghegger hat der Augsburger Allgemeinen gesagt, die Ausgaben für die sogenannte Hilfe zur Pflege seien zwischen 2023 und 2025 um ein Drittel angestiegen auf 6 Milliarden Euro. Der Flughafen von Catania auf Sizilien ist wegen einer neuen Aschewolke des Ätna weiter dicht. Die Behörden haben alle Starts und Landungen bis 14.30 Uhr abgesagt. Seit gestern sind zahlreiche Flüge ausgefallen, auch viele internationale Verbindungen. Europas aktivster Vulkan stößt seit Sonntag wieder Asche aus. Vielleicht kommt das manchen aus der eigenen Jugend bekannt vor, man feiert heimlich eine Hausparty, wenn die Eltern nicht da sind. Das hat auch ein 15-Jähriger in Freising gemacht. Allerdings haben seine Gäste die Wohnung dermaßen verwüstet, dass der Teenager Angst vor der Reaktion seiner Eltern bekommen hat. Deshalb ist er aus dem ersten Stock gesprungen und weggelaufen. Die Polizei hat ihn stundenlang gesucht, schließlich kam er wohlbehalten selbst zurück.
0: Das Wetter.
1: Heute nochmal den Spätsommer mitnehmen, wenn's geht. Nur ein paar harmlose Wolken sind am Himmel. Ansonsten scheint die Sonne bei 24 bis 28 Grad. Morgen schaut's dann schon anders aus. Da kommen dann immer mehr Schauer und Gewitter und es wird auch deutlich kühler.
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1: Ich bin Gregor Jusse Moser. Der Bundesdrogenbeauftragte Streeck warnt davor, den Konsum von Kokain zu verharmlosen. Inzwischen werde es in Teilen der Gesellschaft als ganz normal angesehen, die Droge zu nehmen. Sogar der Preis sei wegen der steigenden konsumierten Menge gesunken. Die Versorgung wird durch die organisierte Kriminalität gesichert und die geht laut Lagebericht immer brutaler vor. Und wieder hat der Benzinpreis einen neuen Rekord geknackt. Gestern hat ein Liter Super E10 im Schnitt 2,29 Euro gekostet, wie der ADAC mitgeteilt hat. Diesel hat nach wie vor 2,41 Euro den Liter gekostet. Die SPD macht Druck. Generalsekretär Klüssendorf hat Wirtschaftsministerin Reiche Untätigkeit vorgeworfen. Im Gespräch mit T-Online hat er unter anderem einen Spritpreisdeckel und eine Übergewinnsteuer für Ölkonzerne gefordert. Beim Abendessen gibt's heute bestimmt viel zu erzählen. Immerhin ist ja jetzt auch in Bayern die Schule wieder losgegangen. Für rund 130.000 Kinder hat heute ein ganz neuer Lebensabschnitt begonnen. So viele wurden nämlich eingeschult. In diesem Schuljahr gibt's ein paar Neuheiten, zum Beispiel zusätzliche Prüfungsformen wie etwa Debatten und Projekte. Außerdem sind Handys bis zur 7. Klasse tabu. Die Nachricht hatte gestern für großen Jubel bei Oasis-Fans gesorgt. Die Band kommt nächstes Jahr im Juli für 2 Konzerte nach München. Um ihre Unterkunft in der bayerischen Landeshauptstadt müssen sich die Brüder Liam und Noel Gallagher schon mal keine Sorgen machen. Das Luxushotel Bayerischer Hof sagt mit einem Augenzwinkern, die beiden haben kein Hausverbot, trotz einer legendären Prügelei von Liam Gallagher im Jahr 2002. Damals hatte er eine Nacht im Gefängnis verbracht. Über Olympia wird erst noch entschieden, aber große Sportevents kommen auf jeden Fall nach München. 2028 gibt es ein Fußball-Highlight mit dem Finale der Champions League und 2031 kommt die Leichtathletik-WM in die bayerische Hauptstadt. Pia Wegner berichtet.
2: In der nächsten Saison hat der FC Bayern wieder die Chance auf ein Finale daheim. Die Entscheidung in der Fußball-Königsklasse fällt 2028 in der Arena in Fröttmanning. Lange mussten die Bayern nicht auf die neue Gelegenheit warten. Das letzte Champions-League-Finale gab es dort erst im vergangenen Jahr. 2031 steht dann die Leichtathletik im Mittelpunkt. Im modernisierten Olympiastadion findet die WM statt.
0: Das Wetter.
1: Heute noch einmal den Spätsommer mitnehmen, wenn es geht. Nur ein paar harmlose Wolken sind am Himmel, ansonsten scheint die Sonne bei 24 bis 28 Grad. Morgen schaut es dann schon anders aus, da kommen dann immer mehr Schauer und Gewitter und es wird auch deutlich kühler.
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2: Ich bin Gregor Jusse Moser. Die hohen Spritpreise sorgen für Ärger an der Zapfsäule und für immer mehr Druck auf die Politik. Jetzt hat Bundeskanzler Merz Entlastungen angekündigt. Beim Unternehmertag des Handelsverbands sagte er, er sei der Meinung, dass seine Regierung handeln müsse.
3: Das genaue Instrumentarium steht noch nicht fest. Sie können aber davon ausgehen, dass wir sehr bald einen Vorschlag dazu vorlegen werden.
2: Konkreter wurde der CDU-Chef dabei nicht. CSU-Chef Söder geht davon aus, dass Kanzler Merz noch genügend Rückendeckung in den eigenen Reihen hat. Dabei rechnet er fest mit der Unterstützung des CDU-Präsidiums, das Merz am Sonntag eingeladen hat. Dort soll dann das Ergebnis der anstehenden Landtagswahl in Mecklenburg-Vorpommern beraten werden. Spätestens seit der Wahlniederlage der CDU in Sachsen-Anhalt steht Merz im Kreuzfeuer der Kritik. Bundesverkehrsminister Bilger möchte die Sicherheit an Bahnhöfen erhöhen. Denkbar sei für ihn, dass zumindest an den großen Bahnhöfen der Zutritt künftig nur noch mit Ticket erlaubt ist. Diana Kramer berichtet.
4: In anderen Ländern wie Frankreich oder Großbritannien sind Zugangskontrollen längst üblich. Wie an Flughäfen kommen Reisende dort erst nach elektronischer Ticketprüfung, zum Beispiel durch Zugangsschleusen zum Bahnsteig. Es brauche mehr Schutz für Bahnhöfe, aber auch für die gesamte Verkehrsinfrastruktur und auch die Energieversorgung. Die Angriffe auf verletzliche Bereiche seien eine neue Realität.
2: Filme, Serien, Sport. Wer alles streamen will, für den kann es richtig ins Geld gehen, zumal Streamingdienste gerne auch mal ihre Preise erhöhen. Verbraucherschützer gehen jetzt mit 3 Verbandsklagen gegen Netflix, Apple TV und Wow vor. Sie wollen für Kunden in Deutschland Rückzahlungen in Höhe von 200 bis 700 Euro durchsetzen. Ihre Argumentation, die Anbieter hätten die Preise laufender Abonnements wiederholt angehoben, ohne dafür die Zustimmung ihrer Kunden einzuholen. Dass München sportliche Großereignisse ausrichten kann, hat die bayerische Landeshauptstadt schon öfter bewiesen. Jetzt gab es den Zuschlag für 2 große Sportevents. Die Leichtathletik-WM 2031 wird in München stattfinden, so der zuständige Weltverband. Außerdem gab die UEFA bekannt, dass München das Finale der Fußball-Champions League 2028 austragen wird.
0: Ein Blick auf die Lokalnachrichten um 19:30. Gericht bestätigt Bußgeld wegen Masernimpfung. Neue Weichenstellung in Burgkirchen, Segen für schwere Maschinen, Straßensperrungen im Stadtgebiet Burghausen und volle Kugel in Waldkraiburg. Mehr zu diesen Themen um 19:30.
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2: Heute noch einmal den Spätsommer mitnehmen, wenn es geht. Nur ein paar harmlose Wolken sind am Himmel, ansonsten scheint die Sonne bei 24 bis 28 Grad. Morgen schaut es dann schon anders aus, da kommen dann immer mehr Schauer und Gewitter und es wird auch deutlich kühler.
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6: Herzlich willkommen zur heutigen Dienstagsausgabe bei Radio ISW. Ich bin Raphael Stenger und begleite Sie durch die kommenden 3 Stunden.

0: ISW am Dienstagnachmittag. Haben Sie sich jemals gefragt, in welchem Monat die meisten Menschen in Deutschland das Licht der Welt erblicken? Es ist der September. Die Spitzenposition nimmt dabei der morgige Mittwoch ein, an dem besonders viele Geburtstagskinder feiern. Ralf Stenger mit einigen interessanten Details.
1: Ja, generell blickt diese Phase des Jahres auf die höchsten Geburtenraten zurück. Ein wesentlicher Grund dafür liegt 9 Monate zurück, da in den besinnlichen Wochen um Weihnachten und den Jahreswechsel besonders viele Kinder gezeugt werden. Die amtlichen Statistiken unterstreichen diese Dominanz eindrucksvoll. Die gesamte Top 10 der geburtsstärksten Tage entfällt ausschließlich auf den September. Den ersten Platz belegt der 16. September, also morgen, gefolgt vom 18. und dem 20. September auf den Rängen 2 und 3. Die Plätze 4 bis 10 belegen ausschließlich Septembertage. Das genaue Gegenteil zeigt sich dann an den Festtagen im Dezember. Der Heilige Abend, der erste und der zweite Weihnachtsfeiertag gehören zu den absolut geburtsschwächsten Tagen des Jahres. Vermutlich liegt das auch an medizinisch geplanten Eingriffen wie Kaiserschnitten, die zu dieser Zeit vermieden werden. Das freut übrigens auch das Personal in den Kreissälen, das so etwas mehr Ruhe über die Feiertage genießen kann. Der allerletzte Platz in der Statistik bleibt wenig überraschend, dem 29. Februar vorbehalten, der naturgemäß nur in Schaltjahren existiert.
0: Heute hat übrigens Prinz Harry Geburtstag. Mit vollem Namen heißt er Prinz Henry Charles Albert David Mountbatten Windsor. Er ist der jüngste Sohn von Charles III. Und Diana Spencer und als jüngerer Bruder von Prinz William, nach dessen Kindern der 5. der Thronfolge des Vereinigten Königreichs. Er wurde am 15. September 1984 in London geboren. Heute feiert Harry seinen 42. Geburtstag. Musikalisch haben wir jetzt auch einen Prinzen, nämlich Prinz Damien, und er beschreibt seine Glücksmomente.

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0: Der Dienstagnachmittag hier auf Radio ISW. Jetzt die Lokalnachrichten und in ein paar Minuten hören wir uns mal die Antworten einiger Eltern an. Wir haben sie nämlich gefragt, ob sie froh sind, dass die Schule wieder losging.
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2: Mit Ralf Stenger, grüß Gott. Das Bayerische Oberste Landesgericht hat eine Entscheidung des Amtsgerichts Altötting bestätigt. Eltern hatten sich geweigert, ihren 2018 geborenen Sohn gegen Masern impfen zu lassen. Das Landratsamt verhängte daraufhin ein Bußgeld. Die Familie klagte dagegen und berief sich auf ein umstrittenes ärztliches Attest. Das Gericht wertete die Bescheinigung als ungültig und verurteilte jedes Elternteil zu einer Geldbuße von 500 Euro. Mit der Entscheidung der oberen Instanz ist das Verfahren nun abgeschlossen. Der Gemeinderat von Burgkirchen an der Alz trifft sich in der kommenden Woche zu seiner nächsten Zusammenkunft im Bürgerzentrum. Auf der Agenda stehen gewichtige Themen von der lokalen Wasserversorgung bis hin zur regionalen Energiewende. Besonders der geplante Bau von zwei Windkraftanlagen im Altöttinger Forst dürfte die Räte intensiv beschäftigen. Darüber hinaus geht es um finanzielle Weichenstellungen wie den Jahresabschluss des Versorgungsbetriebs sowie kommende Budgetplanungen für die Jugendsozialarbeit an Schulen. Die öffentliche Sitzung beginnt am kommenden Dienstag um 18 Uhr. Glänzender Chrom und laute Motoren bestimmen am 27. September das Geschehen am Altöttinger Kapellplatz. Zahlreiche Biker treffen sich dort zum Abschluss ihrer Saison. Die traditionelle Wallfahrt führt die Fahrer direkt zur Gnadenkapelle. Dort danken sie für ihre unfallfreie Zeit und holen sich den kirchlichen Segen für die kommenden Ausfahrten. Um 10.30 Uhr startet das Treffen. Ab kommenden Montag müssen Verkehrsteilnehmer in Burghausen Geduld bewahren. Die städtischen Bahnübergänge im Lehner und am Mühlweg werden ab dem 21. September grundlegend instand gesetzt. Autofahrer und auch Fußgänger müssen sich bis zum 5. November auf massive Behinderungen einstellen. In diesem Bereich geht absolut nichts mehr voran. Die Abschnitte sind für den gesamten Verkehr komplett gesichert und abgeriegelt. Ortskundige sollten den Baustellenbereich großräumig umfahren und zusätzlich Zeit einplanen. Spannung herrschte bei der 13. Kegelstadtmeisterschaft im Waldkraiburger Eisstadion. 32 Teams mit insgesamt 128 Teilnehmern traten an, um die begehrten Wanderpokale zu gewinnen. Der Sportkegelverein zeigte sich erfreut über den fairen Turnierverlauf auf den Bahnen. In den verschiedenen Kategorien für Vereine, Betriebe, Stammtische und aktive Sportkegler gab es teils knappe Entscheidungen. Den Titel bei den Sportkeglern holte sich die Mannschaft des WB Eintracht 1, während Manuel Prosig mit 238 Kegeln als bester Spieler des gesamten Turniers glänzte.
3: Das Wetter.
4: Heute noch einmal den Spätsommer mitnehmen, wenn es geht. Nur ein paar harmlose Wolken sind am Himmel, ansonsten scheint die Sonne bei 24 bis 28 Grad. Morgen schaut es dann schon anders aus, da kommen dann immer mehr Schauer und Gewitter und es wird auch deutlich kühler.

0: Der ISW-Nachmittag. Ich bin Raphael Stenger. In vielen Kinder- und Jugendzimmern Bayerns klingelte heute früh wieder der Wecker. 6 Wochen Sommerferien sind vorbei und die Schule geht wieder los. Die Erstklässler waren sicherlich aufgeregt, während viele Teenies womöglich lieber die Decke über den Kopf gezogen hätten. Doch wie geht's euch, liebe Eltern? Seid ihr froh, dass die Schule wieder losging oder trauert ihr noch ein bisschen den Ferientagen hinterher?
1: Beides. Also es ist sowohl schön, dass man diese Quality Time hat, aber als Arbeitnehmerin ist es natürlich schwierig mit der Betreuung.
2: Ich genieße die Zeit, aber dann ist es auch irgendwann auch wieder schön, wenn alles in geregelten Bahnen abläuft.
3: Also ich finde es schon schade, wenn die Ferien vorbei sind für die Kinder, aber ich denke, 6 Wochen sind ja genug. Die Pflicht ruft bei jedem.
4: Schon immer wieder froh, dass die Schule losgeht und dass die Kinder wieder aufgeräumt sind.
5: Die 6 Wochen, das kommt einem immer endlos vor, aber es ist dann doch nicht.
6: Ich bin gerne mit den Kindern unterwegs, von dem her ist es kein Problem.
7: Gemischte Gefühle. Es hat was Gutes wie was, ja, Anstrengendes natürlich.
0: Naja, dann bleibt den Schülerinnen und Schülern wohl nichts übrig, als sich auf die nächsten Ferien zu freuen, nämlich die Herbstferien vom 2. bis 6. November. Also insgesamt 5 schulfreie Tage über Allerheiligen.

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Radio ISW am Dienstagnachmittag und Sie wissen ja, bei uns gibt es immer den ISW Radio Flohmarkt. Aber es gibt auch Flohmärkte außerhalb dieses Senders und da schauen wir jetzt mal in Kürze drauf. Nach den Nachrichten sind wir wieder zurück.

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1: Ich bin Gregor Jussé Moser. Kriminelle Banden in Deutschland werben immer öfter Minderjährige für Gewalttaten an. Das zeigt ein neues Lagebild, das Innenminister Dobrindt und das Bundeskriminalamt vorgestellt haben. Demnach sind die Täter teilweise erst 13 Jahre alt. Mehr dazu von Thomas Bleskin.
2: Gewalttaten werden dabei teils wie eine Dienstleistung online organisiert. Gleichzeitig nutzen vor allem jüngere Kriminelle soziale Netzwerke, um mit Macht, Status und Gewalt zu protzen. Das BKA spricht von einer sogenannten Gen-Z-Mafia. Insgesamt beobachtet die Behörde im Bereich der organisierten Kriminalität außerdem eine zunehmende Gewaltbereitschaft.
1: Handlungsbedarf sieht Kanzler Merz beim Thema Spritpreise. Beim Unternehmertag des Handelsverbands BGA hat Merz versichert, dass seine Regierung bald einen Vorschlag vorlegen werde, um die hohen Preise in den Griff zu bekommen. Dafür stehe man auch im engen Austausch mit den Ländern. Ideen kursieren schon viele. Die SPD spricht sich etwa für einen Preisdeckel und eine Übergewinnsteuer aus. Wirtschaftsministerin Reiche von der CDU bevorzugt dagegen Direktzahlungen an Menschen mit wenig Einkommen. Der neue Bundesgesundheitsminister Lindemann will strengere Regeln für medizinisches Cannabis durchsetzen. Die Importe von Cannabisblüten sollen laut Prognose seines Ministeriums in diesem Jahr auf 300 Tonnen steigen. Eine Verzehnfachung binnen 3 Jahren. Das habe mit Medizin nichts mehr zu tun, sondern mit Drogenkonsum, sagte der CDU-Politiker beim Apothekertag in München. Es klingt nach Science Fiction. Die USA haben laut US-Medien erstmals offiziell die Stationierung von Waffen im Weltraum bestätigt. Luftwaffenstaatssekretär Meink nannte keine Details, betonte aber die Bedeutung für die Abschreckung. Möglich sei laut einem Regierungsvertreter etwa die Fähigkeit, feindliche Satelliten zu zerstören. Die USA sehen im All China und Russland als Bedrohungen. Wenige Tage vor Beginn des Oktoberfests in München beklagt ein Souvenirhersteller einen Millionenschaden. Entstanden ist er bei dem Brand zweier Lagerhallen in Vilgertshofen im Landkreis Landsberg am Lech. Die Polizei beziffert den Schaden auf mindestens 2,5 Millionen Euro. Den Angaben nach entdeckte der Geschädigte den Brand selbst, verletzt wurde niemand.
3: Ein Blick auf die Lokalnachrichten um halb. Gericht bestätigt Bußgeld wegen Masernimpfung. Neue Weichenstellung in Burgkirchen, Segen für schwere Maschinen, Straßensperrungen im Stadtgebiet Burghausen und volle Kugel in Waldkraiburg. Mehr zu diesen Themen um halb.
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1: Spätsommerlich warm geht es heute nochmal durch diesen Dienstag. Nur ein paar harmlose Wolken sind am Himmel zu sehen. Ansonsten scheint die Sonne bei 23 bis 28 Grad. In der Nacht ist es locker bewölkt oder klar. Die Temperaturen sinken auf 16 bis 8 Grad. Morgen schaut es dann schon deutlich herbstlicher aus. Da kommen dann immer mehr Schauer und Gewitter und es wird auch deutlich kühler.
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4: Mit Raphael Stenger. Wer am kommenden Sonntag noch nichts vorhat, sollte sich den Weg zum Sportheim in Polling freihalten. Warum? Das erfahren Sie gleich hier bei uns.

0: Der ISW-Nachmittag. Der Ortsverband der Grünen lädt am kommenden Sonntag zum Pollinger Herbstflohmarkt ein. Ab 9 Uhr morgens öffnen sich die Tore am Sportheim am Monhammer Weg. Dazu mehr von Ralf Stenger.
1: Genau, da hat uns die Angela Melzer geschrieben und sie sagt, wer da gerne nach verborgenen Schätzen sucht oder einfach nur über den Markt schlendern möchte, der kommt am kommenden Sonntag voll auf seine Kosten. Die Besonderheit dieses Marktes liegt darin, dass ausschließlich Gemeindemitglieder ihre Stände aufbauen. Das sorgt für eine besondere familiäre Atmosphäre mit echten lokalen Dachbodenfunden. Eine Standgebühr wird übrigens nicht erhoben. Schnäppchenjäger aus allen umliegenden Orten sind als Besucher natürlich herzlich willkommen. Für das leibliche Wohl während der 3 Stunden ist ebenfalls bestens gesorgt, da das Sportheim während der gesamten Veranstaltung geöffnet hat. Also, da sollten Sie früh auf den Beinen sein. Kommender Sonntag von 9 bis 12, der Pollinger Herbstflohmarkt.
0: Klingt sehr interessant und scheint also ein Flohmarkt zu sein, der nicht unbedingt mit den alltäglichen Flohmärkten vergleichbar ist. Also etwas ganz Besonderes. Schauen Sie vorbei nach Polling diesen Sonntag von 9 bis 12 Uhr.

Der ISW-Nachmittag heute an diesem Dienstag, dem 15. September. Wir bekommen immer mal wieder Mails und WhatsApp-Nachrichten von Hörern, die auch gerne mal einen Instrumentaltitel hören würden. Dieser Bitte kommen wir natürlich immer gerne nach. Zum Beispiel jetzt mit Carlos Santana aus den 70ern und sein Instrumentalwerk Samba Partie.

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0: Paul McCartney und Wings mit ihrem Silly Love Songs. Gleich die Lokalnachrichten und in ein paar Minuten mehr über eine spezielle Weste, die angeblich einen Herzinfarkt voraussagen kann.
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2: Mit Ralf Stenger, grüß Gott. Das bayerische oberste Landesgericht hat eine Entscheidung des Amtsgerichts Altötting bestätigt. Eltern hatten sich geweigert, ihren 2018 geborenen Sohn gegen Masern impfen zu lassen. Das Landratsamt verhängte daraufhin ein Bußgeld. Die Familie klagte dagegen und berief sich auf ein umstrittenes ärztliches Attest. Das Gericht wertete die Bescheinigung als ungültig und verurteilte jedes Elternteil zu einer Geldbuße von 500 Euro. Mit der Entscheidung der oberen Instanz ist das Verfahren nun abgeschlossen. Der Gemeinderat von Burgkirchen an der Alz trifft sich in der kommenden Woche zu seiner nächsten Zusammenkunft im Bürgerzentrum. Auf der Agenda stehen gewichtige Themen von der lokalen Wasserversorgung bis hin zur regionalen Energiewende. Besonders der geplante Bau von zwei Windkraftanlagen im Altöttinger Forst dürfte die Räte intensiv beschäftigen. Darüber hinaus geht es um finanzielle Weichenstellungen wie den Jahresabschluss des Versorgungsbetriebs sowie kommende Budgetplanungen für die Jugendsozialarbeit an Schulen. Die öffentliche Sitzung beginnt am kommenden Dienstag um 18 Uhr. Glänzender Chrom und laute Motoren bestimmen am 27. September das Geschehen am Altöttinger Kapellplatz. Zahlreiche Biker treffen sich dort zum Abschluss ihrer Saison. Die traditionelle Wallfahrt führt die Fahrer direkt zur Gnadenkapelle. Dort danken sie für ihre unfallfreie Zeit und holen sich den kirchlichen Segen für die kommenden Ausfahrten. Um 10.30 Uhr startet das Treffen. Ab kommenden Montag müssen Verkehrsteilnehmer in Burghausen Geduld bewahren. Die städtischen Bahnübergänge im Lehner und am Mühlweg werden ab dem 21. September grundlegend instand gesetzt. Autofahrer und auch Fußgänger müssen sich bis zum 5. November auf massive Behinderungen einstellen. In diesem Bereich geht absolut nichts mehr voran. Die Abschnitte sind für den gesamten Verkehr komplett gesichert und abgeriegelt. Ortskundige sollten den Baustellenbereich großräumig umfahren und zusätzlich Zeit einplanen. Spannung herrschte bei der 13. Kegel-Stadtmeisterschaft im Waldkraiburger Eisstadion. 32 Teams mit insgesamt 128 Teilnehmern traten an, um die begehrten Wanderpokale zu gewinnen. Der Sportkegelverein zeigte sich erfreut über den fairen Turnierverlauf auf den Bahnen. In den verschiedenen Kategorien für Vereine, Betriebe, Stammtische und aktive Sportkegler gab es teils knappe Entscheidungen. Den Titel bei den Sportkeglern holte sich die Mannschaft des WB Eintracht 1, während Manuel Prosig mit 238 Kegeln als bester Spieler des gesamten Turniers glänzte.
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4: Spätsommerlich warm geht es heute nochmal durch diesen Dienstag. Nur ein paar harmlose Wolken sind am Himmel zu sehen. Ansonsten scheint die Sonne bei 23 bis 28 Grad. In der Nacht ist es locker bewölkt oder klar. Die Temperaturen sinken auf 16 bis 8 Grad. Morgen schaut es dann schon deutlich herbstlicher aus. Da kommen dann immer mehr Schauer und Gewitter und es wird auch deutlich kühler.

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1: Randy Van Warmer, All We Have Is Tonight. Eine Smartwatch am Handgelenk, kennen wir. Aber eine Weste, die unser Herz überwacht und sogar mögliche Infarkte vorhersagt? Genau daran forscht das Fraunhofer-Institut gerade zusammen mit der Berliner Charité. Besonders dort, wo Kardiologen fehlen, könnte die smarte Kleidung wichtig werden. Basil Adams vom Fraunhofer-Institut.
2: Smart Wearables sind Kleidungsstücke, in denen Elektronik steckt. Das Kleidungsstück wird damit zum Messgerät. Es werden eine sehr große Menge an Daten gleichzeitig aufgenommen, was das Herz-Kreislauf-System von sich gibt. Also ein Beispiel dafür wären EKG, Lungenaktivitäten, die Herzleistung oder die Menge an Blut, die pro Herzschlag in dem Körper fließt.
1: Wer einen Kardiologen braucht, der wartet in Deutschland im Schnitt bis zu einem Jahr auf einen Termin. Die Weste kann auch der Hausarzt rausgeben oder verschicken. Zudem misst die Daten nicht in der ruhigen Praxis, sondern im Alltag, also in Bewegung.
2: Das System verwendet nicht nur die Messung aus der smarten Kleidung, sondern verschiedene andere Informationen, zum Beispiel die Informationen aus der letzten kardiologischen Diagnose, welche OPs gab es bis jetzt, aber auch welche Erbkrankheiten, welche Medikamente werden eingenommen. Und wie man das aus ChatGPT kennt, es gibt die Möglichkeit, dass der Patient sich täglich mit dem System unterhält.
1: Am Ende gibt es dann deutlich schneller eine Diagnose oder eine Risikoanalyse, dank künstlicher Intelligenz, die alle Messungen auswertet.
2: Die ersten Patienten profitieren schon bald, hoffentlich, nämlich in der klinischen Studie. Bis man das System verschreiben bekommt, dauert es länger. Der Grund ist nicht nur die Technik, sondern die Zulassung.
1: Ein paar Jahre kann es also noch dauern. Aber spannend, was künftig alles möglich ist, damit wir gesund bleiben. Und keine Sorge, trotz Elektronik kann diese Kleidung gewaschen werden. Auch daran wird momentan geforscht.

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2: Sie wissen ja, zwischen 17 und 18 Uhr gibt's bei uns die Infostunde mit Polizeibericht, mit Veranstaltungshinweisen und auch mit der Zusammenfassung des Flohmarkts. Auch heute wird das nicht anders sein. Also bis gleich.

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1: Ich bin Gregor Jose Moser. Preisdeckel und eine Übergewinnsteuer für Mineralölkonzerne oder lieber Direktzahlungen an Menschen mit niedrigem Einkommen. Diese Maßnahmen sind gerade unter anderem im Gespräch, um die hohen Spritpreise abzufedern. Dass überhaupt etwas unternommen wird, das hat Bundeskanzler Merz versichert. Beim Unternehmertag des Handelsverbands BGA kündigte er Entlastungen an. Schon bald werde man dazu einen Vorschlag vorlegen, versprach der Kanzler. Mehr Sicherheit an großen Bahnhöfen, wenn der Zutritt nur noch mit einem Fahrschein möglich ist. Mit diesem Vorschlag hat Bundesverkehrsminister Bilger nicht nur positive Reaktionen hervorgerufen. Grünen-Politiker Al-Wazir hat hier online gesagt, wegen der engen Zugtaktung vom selben Gleis sei das faktisch unmöglich. Weitere kritische Stimmen geben zu bedenken, dass so ein Sicherheitssystem viel Geld kosten würde. Weltraumwaffen waren lange Science-Fiction, doch diese Zeiten scheinen vorbei. Die USA haben jetzt nach US-Medienberichten erstmals die Stationierung von Waffen im Weltraum offiziell bestätigt. Aus den USA berichtet Tina Eck.
2: Trumps Space Force wird Wahrheit, aber Details über die Weltraumwaffen gibt es noch nicht. Sie sind als Warnung an China und Russland gedacht, zum Schutz der Urstreitkräfte und als Antwort auf wachsende und wandelnde Bedrohungen, wie es heißt. Und Weltraumwaffen könnten zum Beispiel feindliche Satelliten zerstören. China will keine Militarisierung des Weltalls, sondern friedliche Nutzung.
1: Großer Ärger zum Schulstart. Ein Kurzschluss in einer Oberleitung hat dafür gesorgt, dass heute Vormittag keine S-Bahnen auf der Münchner Stammstrecke fahren konnten. Auch viele Regionalzüge waren betroffen. Die Bahn spricht von einer Verkettung mehrerer Umstände. Die Stammstrecke ist eine der meistbefahrenen Bahnstrecken Europas. Fast alle S-Bahn-Linien führen hindurch. Die Toten Hosen und die britische Band Bring Me The Horizon spielen nächstes Jahr bei Rock im Park und dem Schwesternfestival Rock am Ring. Zusammen mit Blink 182 stehen damit alle drei Headliner für 2027 fest. Weitere Acts sind laut den Veranstaltern unter anderem Billy Talent, Parkway Drive oder auch der deutsche Rapper Chiago.
3: Ein Blick auf die Lokalnachrichten um halb. Gericht bestätigt Bußgeld wegen Masernimpfung. Neue Weichenstellung in Burgkirchen, Segen für schwere Maschinen, Straßensperrungen im Stadtgebiet Burghausen und volle Kugel in Waldkraiburg. Mehr zu diesen Themen um halb.
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1: Spätsommerlich warm geht es heute nochmal durch diesen Dienstag. Nur ein paar harmlose Wolken sind am Himmel zu sehen. Ansonsten scheint die Sonne bei 23 bis 28 Grad. In der Nacht ist es locker bewölkt oder klar. Die Temperaturen sinken auf 16 bis 8 Grad. Morgen schaut es dann schon deutlich herbstlicher aus. Da kommen dann immer mehr Schauer und Gewitter und es wird auch deutlich kühler.
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4: Dritte Stunde, letzte Runde. Ich bin Raphael Stenger und habe für Sie gleich den Polizeibericht.

0: Hier folgt nun der offizielle ISW-Polizeibericht mit den wichtigsten Meldungen des Tages aus den umliegenden Dienststellen. Die Beamten hatten wieder alle Hände voll zu tun, um für Recht und Ordnung zu sorgen. Wir haben alle wichtigen Einsätze und Vorfälle für Sie zusammengefasst.
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2: Mit Ralf Stenger, grüß Gott. Beamte der Polizei Waldkreiburg führten gestern verstärkt Kontrollen von E-Scootern in Aschau am Inn durch. Dabei fiel den Einsatzkräften in der Waldwinkler Straße gegen 17.30 Uhr ein Gefährt ohne Versicherungskennzeichen auf. Der Fahrer versuchte sich der Kontrolle durch die Flucht in ein angrenzendes Maisfeld zu entziehen, konnte jedoch schnell gestellt werden. Bei dem Fahrer handelte es sich um einen 12-jährigen Jungen aus dem Landkreis Mühldorf. Da der Roller zu schnell fuhr, wäre dafür ein Führerschein nötig gewesen, den der Minderjährige nicht besaß. Zudem fehlte jeglicher Versicherungsschutz. Die Polizei leitete daraufhin nicht nur gegen den Jungen, sondern auch Ermittlungen gegen die 43-jährige Halterin des E-Scooters ein. Unbekannte Täter haben in der Reichenberger Straße in Waldkreiburg einen PKW massiv beschädigt. Das schwarze Fahrzeug einer 28-jährigen Besitzerin stand dort in der Nacht auf den gestrigen Montag abgestellt. In dieser Zeit zerkratzte ein Unbekannter den Wagen auf der gesamten Länge und hinterließ einen Sachschaden von etwa 4.000 Euro. Danach flüchtete der Täter unbemerkt. Die Polizei Waldkreiburg bittet um Zeugenhinweise. Zur Polizei Dorfen. Auf der Feldnerstraße in Taufkirchen kam es gestern Vormittag zu einem Auffahrunfall mit drei beteiligten Autos. Ein Autofahrer übersah beim Berufsverkehr das stehende Fahrzeug vor sich und schob dieses auf einen weiteren Wagen auf. Dabei erlitt eine junge Frau leichte Verletzungen und musste ins Krankenhaus gebracht werden. Der entstandene Sachschaden liegt bei 15.000 Euro. Das war der Polizeibericht.

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1: Mit Ralf Stenger, grüß Gott. Das Bayerische Oberste Landesgericht hat eine Entscheidung des Amtsgerichts Altötting bestätigt. Eltern hatten sich geweigert, ihren 2018 geborenen Sohn gegen Masern impfen zu lassen. Das Landratsamt verhängte daraufhin ein Bußgeld. Die Familie klagte dagegen und berief sich auf ein umstrittenes ärztliches Attest. Das Gericht wertete die Bescheinigung als ungültig und verurteilte jedes Elternteil zu einer Geldbuße von 500 Euro. Mit der Entscheidung der oberen Instanz ist das Verfahren nun abgeschlossen. Der Gemeinderat von Burgkirchen an der Alz trifft sich in der kommenden Woche zu seiner nächsten Zusammenkunft im Bürgerzentrum. Auf der Agenda stehen gewichtige Themen von der lokalen Wasserversorgung bis hin zur regionalen Energiewende. Besonders der geplante Bau von 2 Windkraftanlagen im Altöttinger Forst dürfte die Räte intensiv beschäftigen. Darüber hinaus geht es um finanzielle Weichenstellungen wie den Jahresabschluss des Versorgungsbetriebs sowie kommende Budgetplanungen für die Jugendsozialarbeit an Schulen. Die öffentliche Sitzung beginnt am kommenden Dienstag um 18 Uhr. Glänzender Chrom und laute Motoren bestimmen am 27. September das Geschehen am Altöttinger Kapellplatz. Zahlreiche Biker treffen sich dort zum Abschluss ihrer Saison. Die traditionelle Wallfahrt führt die Fahrer direkt zur Gnadenkapelle. Dort danken sie für ihre unfallfreie Zeit und holen sich den kirchlichen Segen für die kommenden Ausfahrten. Um 10.30 Uhr startet das Treffen. Ab kommenden Montag müssen Verkehrsteilnehmer in Burghausen Geduld bewahren. Die städtischen Bahnübergänge im Lehner und am Mühlweg werden ab dem 21. September grundlegend instand gesetzt. Autofahrer und auch Fußgänger müssen sich bis zum 5. November auf massive Behinderungen einstellen. In diesem Bereich geht absolut nichts mehr voran. Die Abschnitte sind für den gesamten Verkehr komplett gesichert und abgeriegelt. Ortskundige sollten den Baustellenbereich großräumig umfahren und zusätzlich Zeit einplanen. Spannung herrschte bei der 13. Kegel-Stadtmeisterschaft im Waldkraiburger Eisstadion. 32 Teams mit insgesamt 128 Teilnehmern traten an, um die begehrten Wanderpokale zu gewinnen. Der Sportkegelverein zeigte sich erfreut über den fairen Turnierverlauf auf den Bahnen. In den verschiedenen Kategorien für Vereine, Betriebe, Stammtische und aktive Sportkegler gab es teils knappe Entscheidungen. Den Titel bei den Sportkeglern holte sich die Mannschaft des WB Eintracht 1, während Manuel Prosig mit 238 Kegeln als bester Spieler des gesamten Turniers glänzte.
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3: Spätsommerlich warm geht es heute nochmal durch diesen Dienstag. Nur ein paar harmlose Wolken sind am Himmel zu sehen. Ansonsten scheint die Sonne bei 23 bis 28 Grad. In der Nacht ist es locker bewölkt oder klar. Die Temperaturen sinken auf 16 bis 8 Grad. Morgen schaut es dann schon deutlich herbstlicher aus. Da kommen dann immer mehr Schauer und Gewitter und es wird auch deutlich kühler.
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0: Lynyrd Skynyrd, Sweet Home Alabama, hier im Nachmittagsprogramm von Radio ISW, ein schöner alter Klassiker. Und damit kommen wir zu den Veranstaltungshinweisen für die kommenden Tage.
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2: Vor 80 Jahren brachten Vertriebene das böhmische Glashandwerk nach Mühldorf und schufen damit wirtschaftlichen Wohlstand. Das Waldkraiburger Glasmuseum zeigt dazu eine Jubiläumsausstellung im Rathausfoyer, die am 4. Oktober um 15 Uhr eröffnet wird. Anmeldungen für diesen Festakt sind bis zum 20. September entweder per E-Mail oder telefonisch möglich. E-Mail wäre museum@kultur-waldkraiburg.de und die Telefonnummer Waldkraiburger Vorwahl 959-308. Die Schau ist bis zum 6. November von Montag bis Freitag zwischen 8 und 12 sowie am Donnerstag von 13 bis 18 Uhr geöffnet. Ja, bekannte Märchengestalten der Gebrüder Grimm erwachen bei einem humorvollen Stadtspaziergang in Wasserburg zum Leben und verbinden sich mit der lokalen Geschichte. Die 90-minütige Tour mit bayerischen Sprachanteilen und einem Glas Prosecco zum Abschluss startet kommenden Samstag, den 19. September um 17 Uhr am Marienplatz vor dem Rathaus. Die Teilnahme kostet 15 Euro vor Ort bei einem Mindestalter von 16 Jahren und einer Mindestteilnehmerzahl von 15 Personen. Anmeldungen nimmt die Touristinfo Wasserburg entgegen. Ja, die Bürgerhilfstelle Tittmoning bietet im Rathaus eine kostenfreie Informationsreihe an, um älteren Menschen das Leben in den eigenen vier Wänden zu erleichtern. Den Auftakt macht am 30. September eine Wohnraumberatung zum barrierefreien Wohnen, gefolgt von einem Gedächtnistraining am 14. Oktober sowie Informationen zur ambulanten Palliativversorgung am 28. Oktober. Die Veranstaltungen beginnen jeweils um 18 Uhr im barrierefreien Veranstaltungsraum des Rathauses und eine Anmeldung ist nicht erforderlich. Vor dem Haus der Begegnung in Mühldorf startet ein kostenloser Nordic Walking Treff für Senioren. Unter Anleitung wird am Mittwoch um 15 Uhr eine gemütliche Runde von 3-4 Kilometern absolviert. Willkommen sind alle älteren Bewegungsbegeisterten, die eigene Stöcke mitbringen sollten. Eine Anmeldung braucht's nicht. Ja, Burghausen bietet als Fairtrade-Stadt noch ein abwechslungsreiches Programm mit einer Stadtrallye bis zum 11. Oktober und Vorträgen zum nachhaltigen Konsum. Das Angebot wird durch die Kinderuni der Volkshochschule, einem Vortrag zur Ökonomie am 1. Oktober sowie die lange Nacht der Demokratie am 2. Oktober ergänzt. Den Abschluss bildet am 28. Oktober ein gemeinsames Koch-Event im Freizeitheim mit fair gehandelten Lebensmitteln. Soweit die Veranstaltungen für die kommenden Tage zwischen Inn, Alz und Salzach.

0: Was jetzt noch fehlt, ist der ISW-Flohmarkt, der heute Vormittag zwischen 9 und 10 Uhr stattfand. Gleich hier die Zusammenfassung. Vorher aber noch von mir, danke fürs Zuhören und bis morgen kurz nach 15 Uhr.
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2: Die Flohmarkt-Zusammenfassung für den heutigen Dienstag. Wir hätten eine Heißluftfritteuse Gourmet Max, neuwertig für 30 Euro unter der gleichen Telefonnummer. Einen Boxsack mit Handschuhe für 15 Euro und einen Neoprenanzug, kurz Größe 48, für 20 Euro. Gibt's alles unter folgender Telefonnummer 08639 8774. 08639 8774. Wie wär's denn mit einem Mädchenfahrrad? 24 Zoll die Größe, mit Shimano-Schaltung, Einkaufskörbe hinten und vorne. Wenig gefahren, bester Zustand, Verhandlungsbasis 75 Euro, gibt's in Marktl unter der 08678 8025. 08678 8025. Und Zwetschgen werden zum Verkauf angeboten. Die sind ungespritzt, also komplett bio. Wenn Sie Interesse an Zwetschgen haben, die werden verkauft, dann wählen Sie die 08631 6683. Ich wiederhole, 08631 6683. Soweit die Flohmarkt-Zusammenfassung für den heutigen Dienstag. Mehr Flohmarkt natürlich wieder morgen ab 9 Uhr am Vormittag.
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1: Ich bin Gregor Jusse Moser. Strengere Regeln für die Abgabe von medizinischem Cannabis. Dafür hat sich Bundesgesundheitsminister Linnemann ausgesprochen. Einer Prognose seines Ministeriums zufolge würden die Importe von Cannabisblüten in diesem Jahr auf 300 Tonnen steigen, sagte der CDU-Politiker beim Deutschen Apothekertag in München. Das sei eine Verzehnfachung innerhalb von 3 Jahren. Die Regierung plant unter anderem, dass medizinisches Cannabis nur noch in Apotheken und nicht mehr online verkauft werden darf. Bundesfinanzminister Klingbeil findet es gut, dass Bundeskanzler Merz bei den hohen Spritpreisen finanzielle Entlastungen angekündigt hat. Er sei dankbar dafür, dass es jetzt Bewegung gebe. Der SPD-Chef fügte hinzu, dass seine Vorschläge schon seit Wochen auf dem Tisch lägen. Merz hat heute bei einer Wirtschaftstagung versprochen, dass die Regierung bald Vorschläge vorstellen werde. Unter anderem im Kultfilm Das Boot war er zu sehen, Schauspieler Ralf Richter, der jetzt mit 69 Jahren gestorben ist. Das gab sein Sohn in den sozialen Medien bekannt. Zu sehen war Richter, der in Essen geboren und in Bochum aufgewachsen ist, auch regelmäßig in der Krimiserie Tatort, im Großstadtrevier oder in Ein Fall für zwei. Ein Chemieunfall in einem Schulschwimmbad hat in Würzburg für Aufregung gesorgt. Rund 2000 Schülerinnen und Schüler der Fachoberschule und Berufsschule mussten in Sicherheit gebracht werden. Im Schwimmbad sei eine chemische Flüssigkeit ausgelaufen, so die Polizei. Auch Gas soll ausgetreten sein. 9 Schüler sowie ein Mitarbeiter, der 2 Flüssigkeiten mischen wollte, wurden leicht verletzt. Über Olympia wird erst noch entschieden, aber große Sportevents kommen auf jeden Fall nach München. 2028 gibt es ein Fußball-Highlight mit dem Finale der Champions League und 2031 kommt die Leichtathletik-WM. Pia Wegner berichtet.
2: In der nächsten Saison hat der FC Bayern wieder die Chance auf ein Finale daheim. Die Entscheidung in der Fußball-Königsklasse fällt 2028 in der Arena in Fröttmanning. Lange mussten die Bayern nicht auf die neue Gelegenheit warten. Das letzte Champions-League-Finale gab es dort erst im vergangenen Jahr. 2031 steht dann die Leichtathletik im Mittelpunkt. Im modernisierten Olympiastadion findet die WM statt.
0: Das Wetter.
1: Mit einem Hauch von Spätsommer geht der Tag zu Ende. In der Nacht ist es in Bayern locker bewölkt oder klar. Die Temperaturen sinken auf 16 bis 8 Grad. Morgen schaut es dann schon deutlich herbstlicher aus. Da kommen dann immer mehr Schauer und Gewitter und es wird auch kühler. Die Nachmittagswerte liegen in den nächsten Tagen bei um die 20 Grad.
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1: Ich bin Gregor Jose Moser. Arbeiten im europäischen Ausland soll einfacher werden, das plant die EU-Kommission. So sollen Arbeitnehmer ihre Ansprüche auf Sozial- und Gesundheitsversorgung leichter nachweisen können, wie Kommissionspräsidentin von der Leyen angekündigt hat. Zudem ist geplant, dass Berufsqualifikationen von unter anderem Ärztinnen, Krankenpflegern, Ingenieurinnen und Lehrern länderübergreifend schneller anerkannt werden, innerhalb von 5 Wochen statt 3 Monaten. Handlungsbedarf sieht Kanzler Merz beim Thema Spritpreise. Beim Unternehmertag des Handelsverbands BGA hat Merz versichert, dass seine Regierung bald einen Vorschlag vorlegen werde, um die hohen Preise in den Griff zu bekommen. Dafür stehe man auch im engen Austausch mit den Ländern. Ideen kursieren schon viele. Die SPD spricht sich etwa für einen Preisdeckel und eine Übergewinnsteuer aus, die jedoch Merz ablehnt. CDU-Parteikollegin und Wirtschaftsministerin Reiche bevorzugt Direktzahlungen an Menschen mit wenig Einkommen. Kunden von Netflix, Apple TV und Wow könnten Geld zurückbekommen. Verbraucherschützer haben gegen Preiserhöhungen der 3 Streamingdienste geklagt und fordern je nach Vertrag Rückzahlungen von 200 bis 700 Euro. Mehr von Claudia Wächter.
2: Konkret heißt der Vorwurf, die Anbieter haben die Preise mehrmals erhöht, ohne dafür eine neue Zustimmung der Kunden einzuholen. Stattdessen gab es nur den Hinweis auf Preisanpassungsklauseln in den Geschäftsbedingungen. Und die, sagen die Verbraucherschützer, sind unwirksam. Betroffene können sich der Klage anschließen, kostenlos.
1: Bei der Münchner S-Bahn-Stammstrecke kommt es nach einem Kurzschluss in einer Oberleitung am Vormittag teils noch immer zu Verspätungen und Teilausfällen. Wie die Bahn mitgeteilt hat, ist der Oberleitungsschaden auf dem Abschnitt zwischen Pasing und Leim mittlerweile zwar repariert, der Verkehr werde jetzt nach und nach auf allen Linien wieder aufgenommen, das brauche aber Zeit. Die Toten Hosen und die britische Band Bring Me the Horizon spielen nächstes Jahr bei Rock im Park und dem Schwesterfestival Rock am Ring. Zusammen mit Blink 182 stehen damit alle 3 Headliner für 2027 fest. Weitere Acts sind laut den Veranstaltern unter anderem Billy Talent, Parkway Drive oder auch der deutsche Rapper Shiagu.
0: Das Wetter.
1: Mit einem Hauch von Spätsommer geht der Tag zu Ende. In der Nacht ist es in Bayern locker bewölkt oder klar. Die Temperaturen sinken auf 16 bis 8 Grad. Morgen schaut es dann schon deutlich herbstlicher aus. Da kommen dann immer mehr Schauer und Gewitter und es wird auch kühler. Die Nachmittagswerte liegen in den nächsten Tagen bei um die 20 Grad.
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1: Ich bin Gregor Jose Moser. Entlastungen für Autofahrer hat Kanzler Merz wegen der hohen Spritpreise versprochen. Eine Übergewinnsteuer auf Extraprofite der Mineralölkonzerne lehnt er jedoch ab. Für die setzt sich Finanzminister Klingbeil ein. Claudia Wächter berichtet.
2: Immerhin einig ist man sich, dass viele Autofahrer an der Schmerzgrenze sind. Wir werden etwas gegen die Preistreiberei tun, verspricht der Kanzler. Aber eine Übergewinnsteuer hält er für rechtlich nicht durchsetzbar. SPD-Finanzminister Klingbeil will allerdings damit Entlastungen für Autofahrer gegenfinanzieren. Dennoch sagt Merz, wir werden schnell Vorschläge auf den Tisch legen.
1: Kriminelle Banden in Deutschland greifen immer häufiger zu Gewalt, um Opfer einzuschüchtern und Machtansprüche durchzusetzen. Das geht aus dem aktuellen Bundeslagebild organisierte Kriminalität hervor. Darin werden für das vergangene Jahr 20 Tötungsdelikte aufgeführt, 7 mehr als 2024. Immer häufiger werden für Gewalttaten auch Minderjährige über soziale Medien angeworben, zeigt der Bericht. Nach dem Kurzschluss in einer Oberleitung am Vormittag kommt es auf der Stammstrecke der Münchner S-Bahnen teilweise noch zu Verspätungen und Teilausfällen. Der Oberleitungsschaden auf dem Abschnitt zwischen Pasing und Leim, der zwischenzeitlich den gesamten S-Bahn-Verkehr zum Erliegen gebracht hatte, ist laut Bahn mittlerweile repariert. Der Verkehr werde jetzt nach und nach auf allen Linien aufgenommen, was etwas dauern könne. Strengere Regeln für die Abgabe von medizinischem Cannabis, dafür hat sich Bundesgesundheitsminister Linnemann ausgesprochen. Einer Prognose seines Ministeriums zufolge würden die Importe von Cannabisblüten in diesem Jahr auf 300 Tonnen steigen, sagte der CDU-Politiker beim Deutschen Apothekertag in München. Das sei eine Verzehnfachung innerhalb von 3 Jahren. Die Regierung plant unter anderem, dass medizinisches Cannabis nur noch in Apotheken und nicht mehr online verkauft werden darf. Unter anderem im Kultfilm Das Boot war er zu sehen, Schauspieler Ralf Richter, der jetzt mit 69 Jahren gestorben ist. Das gab sein Sohn in den sozialen Medien bekannt. Zu sehen war Richter, der in Essen geboren und in Bochum aufgewachsen ist, auch regelmäßig in der Krimiserie Tatort, im Großstadtrevier oder in Ein Fall für zwei.
0: Das Wetter.
1: Mit einem Hauch von Spätsommer geht der Tag zu Ende. In der Nacht ist es in Bayern locker bewölkt oder klar. Die Temperaturen sinken auf 16 bis 8 Grad. Morgen schaut es dann schon deutlich herbstlicher aus. Da kommen dann immer mehr Schauer und Gewitter und es wird auch kühler. Die Nachmittagswerte liegen in den nächsten Tagen bei um die 20 Grad.
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1: Ich bin Gregor Jose Moser. Der diesjährige Sommer ist jetzt offiziell der heißeste in Bayern seit dem Jahrhundertsommer 2003, in manchen Regionen sogar heißer. Laut dem Landesamt für Umwelt sind in allen 7 Regierungsbezirken neue Hitzerekorde gemessen worden. Außerdem gab es im bayernweiten Schnitt 26 Hitzetage, so viele wie nie seit Beginn der systematischen Erfassung 1951. Bundesfinanzminister Klingbeil findet es gut, dass Bundeskanzler Merz bei den hohen Spritpreisen finanzielle Entlastungen angekündigt hat. Er sei dankbar dafür, dass es jetzt Bewegung gebe. Der SPD-Chef fügte hinzu, dass seine Vorschläge schon seit Wochen auf dem Tisch lägen. Merz hat heute bei einer Wirtschaftstagung versprochen, dass die Regierung bald Vorschläge vorstellen werde. Eine Übergewinnsteuer für Mineralölkonzerne will Merz anders als Klingbeil aber nicht. Kunden von Netflix, Apple TV und Wow könnten Geld zurückbekommen. Verbraucherschützer haben gegen Preiserhöhungen der 3 Streamingdienste geklagt und fordern je nach Vertrag Rückzahlungen von 200 bis 700 Euro. Mehr von Claudia Wächter.
2: Konkret heißt der Vorwurf, die Anbieter haben die Preise mehrmals erhöht, ohne dafür eine neue Zustimmung der Kunden einzuholen. Stattdessen gab es nur den Hinweis auf Preisanpassungsklauseln in den Geschäftsbedingungen. Und die, sagen die Verbraucherschützer, sind unwirksam. Betroffene können sich der Klage anschließen, kostenlos.
1: Arbeiten im europäischen Ausland soll einfacher werden, das plant die EU-Kommission. So sollen Arbeitnehmer ihre Ansprüche auf Sozial- und Gesundheitsversorgung leichter nachweisen können, wie Kommissionspräsidentin von der Leyen angekündigt hat. Zudem ist geplant, dass Berufsqualifikationen von unter anderem Ärztinnen, Krankenpflegern, Ingenieurinnen und Lehrern länderübergreifend schneller anerkannt werden, innerhalb von 5 Wochen statt 3 Monaten. Kurz vor der Entscheidung über den deutschen Olympiabewerber hat München 2 internationale Prestige-Events zugesprochen bekommen. Die bayerische Landeshauptstadt darf 2031 die Leichtathletik-Weltmeisterschaft austragen. 3 Jahre zuvor findet bereits das Finale der Fußball-Champions League im Stadion des FC Bayern statt.
0: Das Wetter.
1: In der Nacht ist es in Bayern locker bewölkt oder klar, die Temperaturen sinken auf 16 bis 8 Grad. Morgen schaut es dann schon deutlich herbstlicher aus, da kommen dann immer mehr Schauer und Gewitter und es wird auch kühler. Die Nachmittagswerte liegen in den nächsten Tagen bei um die 20 Grad.
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1: Ich bin Christian Lang. Entlastungen für die Autofahrer hat Kanzler Merz wegen der hohen Spritpreise versprochen. Eine Übergewinnsteuer auf Extraprofite der Mineralölkonzerne lehnt er jedoch ab. Für die setzt sich Finanzminister Klingbeil ein. Claudia Wächter berichtet.
2: Immerhin einig ist man sich, dass viele Autofahrer an der Schmerzgrenze sind. Wir werden etwas gegen die Preistreiberei tun, verspricht der Kanzler. Aber eine Übergewinnsteuer hält er für rechtlich nicht durchsetzbar. SPD-Finanzminister Klingbeil will allerdings damit Entlastungen für Autofahrer gegenfinanzieren. Dennoch sagt Merz, wir werden schnell Vorschläge auf den Tisch legen.
1: In diesem Sommer sind in Bayern gleich einige Hitzerekorde aufgestellt worden. Die bayernweite Durchschnittstemperatur lag laut dem Deutschen Wetterdienst von Juni bis August bei rund 20 Grad. Das sind mehr als 3 Grad über dem Mittel der Jahre 1971 bis 2000 und so warm wie seit dem Jahrhundertsommer 2003 nicht mehr. In allen 7 Regierungsbezirken wurden neue Höchsttemperaturen aufgestellt, teilte das Landesamt für Umwelt mit. Kriminelle Banden in Deutschland greifen immer häufiger zu Gewalt, um Opfer einzuschüchtern und Machtansprüche durchzusetzen. Das geht aus dem aktuellen Bundeslagebild organisierte Kriminalität hervor. Darin werden für das letzte Jahr 20 Tötungsdelikte aufgeführt, 7 mehr als 2024. Auch bei Körperverletzung gab es deutlich mehr Fälle. Immer häufiger werden für Gewalttaten auch Minderjährige über soziale Medien angeworben, zeigt der Bericht. Filme, Serien, Sport. Wer alles streamen möchte, für den kann es richtig ins Geld gehen, zumal Streamingdienste gerne auch mal ihre Preise erhöhen. Verbraucherschützer gehen jetzt mit 3 Verbandsklagen gegen Netflix, Apple TV und Wow vor. Sie wollen für Kunden in Deutschland Rückzahlungen in Höhe von 200 bis 700 Euro durchsetzen. Ihre Argumentation, die Anbieter hätten die Preise laufender Abonnements wiederholt angehoben, ohne dafür die Zustimmung ihrer Kunden einzuholen. Die Toten Hosen und die britische Band Bring Me the Horizon spielen nächstes Jahr bei Rock im Park und dem Schwesterfestival Rock am Ring. Zusammen mit Blink 182 stehen damit alle 3 Headliner für 2027 fest. Weitere Acts sind laut den Veranstaltern unter anderem Billy Talent, Parkway Drive oder der deutsche Rapper Chiago.
0: Das Wetter.
1: Jetzt in der Nacht ist es in Bayern erstmal locker bewölkt und klar. Die Temperaturen gehen runter auf 16 bis 8 Grad. Morgen schaut es dann schon deutlich herbstlicher aus. Da gibt es immer wieder Regen und auch Gewitter. Es wird kühler. Die Temperaturen am Nachmittag liegen dann bei um die 20 Grad.
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1: Ich bin Christian Lang. Bundesfinanzminister Klingbeil findet es gut, dass Kanzler Merz bei den hohen Spritpreisen finanzielle Entlastungen angekündigt hat. Er sei dankbar dafür, dass es jetzt Bewegung gebe. Der SPD-Chef fügte hinzu, dass seine Vorschläge schon seit Wochen auf dem Tisch lägen. Merz hat heute bei einer Wirtschaftstagung versprochen, dass die Regierung bald Vorschläge vorstellen werde. Eine Übergewinnsteuer für Mineralölkonzerne will Merz anders als Klingbeil aber nicht. Filme, Serien, Sport. Wer alles bei verschiedenen Anbietern gerne streamt, muss tief in den Geldbeutel langen. Auch weil die Anbieter ihre Preise immer wieder erhöhen. Verbraucherschützer ziehen jetzt mit 3 Sammelklagen gegen Netflix, Apple TV und Wow vor Gericht. Sie wollen für Kundinnen und Kunden in Deutschland Rückzahlungen zwischen 200 und 700 Euro pro Person durchsetzen. Ihr Vorwurf, die Dienste haben Preise für laufende Abos mehrfach angehoben, ohne vorher die Zustimmung der Kundinnen und Kunden einzuholen. Deutschland will bei der Rüstung stärker mit den USA zusammenarbeiten. Verteidigungsminister Pistorius sagte zum Start einer mehrtägigen US-Reise, gemeinsam könnten Waffensysteme für Abschreckung und Verteidigung schneller und in größerer Zahl produziert werden. Deutschland bietet dafür technologische Spitzenkompetenz. Am Freitag nimmt Pistorius in Texas den ersten von Deutschland bestellten F-35 Tarnkappenjet in Empfang. Er soll bei uns die überalterten Tornados ablösen. Der Schauspieler Ralf Richter ist tot. Das hat seine Familie auf Facebook mitgeteilt. Er ist im Alter von 69 Jahren gestorben. Richter ist durch das Weltkriegsdrama Das Boot berühmt geworden. Außerdem hat er in den Fernsehserien Der Alte, Alarm für Cobra 11 und Großstadtrevier mitgespielt. Verkehrschaos heute früh in München, ausgerechnet am ersten Schultag nach den Sommerferien. Ein Oberleitungsschaden legte die S-Bahn-Stammstrecke für einige Stunden komplett lahm. Tausende Pendlerinnen und Pendler mussten auf U-Bahn, Bus und Tram umsteigen. Grund für die Störung war laut Bahn ein Kurzschluss in einer Oberleitung zwischen Pasing und Leim. Sabotage schließe man aus. Möglicherweise habe eine Verkettung einiger Umstände dazu geführt, dass eine S-Bahn die Oberleitung beschädigt hat. Seit dem frühen Abend läuft der Verkehr wieder weitgehend normal.
0: Das Wetter.
1: Jetzt in der Nacht ist es in Bayern erstmal locker bewölkt und klar. Die Temperaturen gehen runter auf 16 bis 8 Grad. Morgen schaut es dann schon deutlich herbstlicher aus. Da gibt es immer wieder Regen und auch Gewitter. Es wird kühler. Die Temperaturen am Nachmittag liegen dann bei um die 20 Grad.
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1: Ich bin Christian Lang. Kanzler Merz hat seine Reise zur UN-Generalversammlung in New York für nächste Woche abgesagt. Merz werde nicht nach New York reisen, da seine Präsenz in Berlin erforderlich sei, hieß es aus Regierungskreisen. Ronny Thorau berichtet.
2: Kanzler Merz hatte schon letztes Jahr nicht an der UN-Generaldebatte teilgenommen und die deutsche Rede dort Außenminister Wadephul überlassen. So wird es nun wohl auch dieses Jahr kommen. Merz' kurzfristige Absage dürfte dem innenpolitischen Druck geschuldet sein. Kurz vor zwei weiteren Landtagswahlen mit drohenden Wahlschlappen wird in der Union mehr oder weniger offen über einen möglichen Austausch des Kanzlers diskutiert. Merz will noch am Sonntagabend mit der CDU-Spitze über die Wahlergebnisse beraten und dabei wohl vor allem fragen, wie viel Rückendeckung er in den eigenen Reihen noch hat.
1: Bundesgesundheitsminister Linnemann fordert strengere Regeln für medizinisches Cannabis. Laut dem Ministerium könnte der Cannabisimport in diesem Jahr auf 300 Tonnen steigen, 10-mal so viel wie vor 3 Jahren. Mit reiner medizinischer Nutzung hat das nichts mehr zu tun, sagte Linnemann beim Deutschen Apothekertag in München. Die Regierung plant deswegen, dass medizinisches Cannabis in Zukunft nur noch in Apotheken und nicht mehr online verkauft werden darf. Kriminelle Banden in Deutschland greifen immer häufiger zu Gewalt, um Opfer einzuschüchtern und Machtansprüche durchzusetzen. Das geht aus dem aktuellen Bundeslagebild Organisierte Kriminalität hervor. Darin werden für das vergangene Jahr 20 Tötungsdelikte aufgeführt, 7 mehr als 2024. Auch bei Körperverletzung gab es deutlich mehr Fälle. Immer häufiger werden für Gewalttaten auch Minderjährige über soziale Medien angeworben, zeigt der Bericht. Arbeiten im europäischen Ausland soll einfacher werden. Die EU-Kommission plant, dass Beschäftigte ihre Ansprüche auf Sozial- und Gesundheitsversorgung leichter nachweisen können. Außerdem sollen Abschlüsse von Ärzten, Pflegekräften, Ingenieuren und Lehrern schneller anerkannt werden. In 5 Wochen statt in 3 Monaten. Das ist Festivalvorfreude. Das Line-Up für Rock im Park und Rock am Ring 2027 steht. Neben den Headlinern Blink-182 sind jetzt auch die Toten Hosen und Bring Me the Horizon mit dabei. Ebenfalls bestätigt sind auch Billy Talent, Evanescence, The Prodigy und viele weitere Top-Acts. Die Rock-Community feiert das. Schon mehr als 40.000 Tickets sind zum Beispiel allein schon für Rock im Park in Nürnberg verkauft worden. Das Festival findet am 1. Juni-Wochenende statt.
0: Das Wetter.
1: Einige Wolken ziehen heute Nacht durch Bayern. Die Temperaturen liegen zwischen 14 und 11 Grad. In Alpennähe sind die Werte einstellig. Heute gibt es in Franken viele Wolken, immer wieder regnet es. Auch Gewitter sind mit dabei. Ansonsten wechseln sich im restlichen Bayern Sonne und Wolken ab. Die Höchstwerte schaffen es auf 20 bis 26 Grad.
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2: 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Ganz weit zwar noch am Ende des Tunnels fest in Sicht. Nie geahnt, neue Kräfte freigesetzt. 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
3: Ich bin Christian Lang. Bundesfinanzminister Klingbeil findet es gut, dass Kanzler Merz bei den hohen Spritpreisen finanzielle Entlastungen angekündigt hat. Er sei dankbar dafür, dass es jetzt Bewegung gebe. Der SPD-Chef fügte hinzu, dass seine Vorschläge schon seit Wochen auf dem Tisch lägen. Merz hat heute bei einer Wirtschaftstagung versprochen, dass die Regierung bald Vorschläge vorstellen werde. Eine Übergewinnsteuer für Mineralölkonzerne will Merz anders als Klingbeil aber nicht. Verkehrschaos am Dienstagmorgen in München, ausgerechnet am ersten Schultag nach den Sommerferien. Ein Oberleitungsschaden legte die S-Bahn-Stammstrecke für einige Stunden komplett lahm. Tausende Pendlerinnen und Pendler mussten auf U-Bahn, Bus und Tram umsteigen. Grund für die Störung war laut Bahn ein Kurzschluss in einer Oberleitung zwischen Pasing und Leim. Sabotage schließe man aus, möglicherweise habe eine Verkettung einiger Umstände dazu geführt, dass eine S-Bahn die Oberleitung beschädigt hat. Seit dem Abend läuft der Verkehr wieder weitgehend normal. Am Anfang der Corona-Pandemie wurden händeringend Schutzmasken gesucht. Der Bund hatte damals viel Geld geboten. Händler haben weit mehr als gedacht besorgt. Der Rechtsstreit liegt jetzt in Karlsruhe. Ob heute schon ein Urteil fällt, ist unklar. Jacqueline Melcher berichtet.
4: Das Bundesgesundheitsministerium hatte im Frühjahr 2020 ein sogenanntes Open-House-Verfahren durchgeführt, bei dem jeder, der wollte, dem Bund für 4,50 Euro das Stück FFP2-Masken verkaufen konnte. Doch es machten viel mehr Firmen mit als erwartet. Bei vielen verweigerte der Bund später die Annahme wegen angeblicher Mängel oder vermeintlich versäumter Fristen. Zahlreiche Händler zogen dagegen vor Gericht. Rund 90 Verfahren laufen heute noch dazu. Über 4 wird nun am BGH verhandelt.
3: Filme, Serien, Sport. Wer alles bei verschiedenen Anbietern gerne streamt, muss tief in den Geldbeutel langen. Auch weil die Anbieter ihre Preise immer wieder erhöhen. Verbraucherschützer ziehen jetzt mit 3 Sammelklagen gegen Netflix, Apple TV und Wow vor Gericht. Sie wollen für Kundinnen und Kunden in Deutschland Rückzahlungen zwischen 200 und 700 Euro pro Person durchsetzen. Ihr Vorwurf, die Dienste haben Preise für laufende Abos mehrfach angehoben, ohne vorher die Zustimmung der Kundinnen und Kunden einzuholen. Der Schauspieler Ralf Richter ist tot. Das hat seine Familie auf Facebook mitgeteilt. Er ist im Alter von 69 Jahren gestorben. Richter ist durch das Weltkriegsdrama Das Boot berühmt geworden. Außerdem hat er in den Fernsehserien Der Alte, Alarm für Cobra 11 und Großstadtrevier mitgespielt.
0: Das Wetter.
3: Einige Wolken ziehen heute Nacht durch Bayern. Die Temperaturen liegen zwischen 14 und 11 Grad. In Alpennähe sind die Werte einstellig. Heute gibt es in Franken viele Wolken. Immer wieder regnet es. Auch Gewitter sind mit dabei. Ansonsten wechseln sich im restlichen Bayern Sonne und Wolken ab. Die Höchstwerte schaffen es auf 20 bis 26 Grad.
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1: Ich bin Christian Lang.